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Ja, da staunt ihr was. Die Charlie Prince Show eröffnet mit einem Instrumental, nämlich einer ganz speziellen Version von Michael Jacksons Rock With You. Das war nämlich Feel the Heat von RWY Retouched Instrumental. Eine Platte, die es eigentlich gar nicht gibt. Aber ich habe auch weitere Überraschungen in dieser Charlie Prince Show. Zum Beispiel die nächste. Das ist der eingängige Right Out Groove von Aesthetics Please. Eine Future-Funk-Version des 83er Sommerhits. Hier ist Aesthetics Please mit Right Out Groove. Und der Sommerhit damals hieß Get On Up von Jazzy Deep.

Soweit also eine Wahnsinnsscheibe von Aesthetics Please. Die erste von zwei Scheiben in dieser Show von Business Casual. Das ist ein Online-Plattenvertrieb. Aber wir machen mit einem neuen Edit weiter. Die Platte kennt ihr, aber das hier ist der DJ Tron Edit.

Und schon sind wir bei Casual Connection. Hinter denen steckt der Australier Lukas Rukasu. 2002 begann er als DJ und seit 2014 macht er selber Musik. Zum Beispiel das hier, Can't Let Go, und zwar ein Rework.

Huch, das war ja wieder Michael Jackson. Nein, nein, das war Casual Connection mit Can't Let Go im WeWork, aber die Stimme war von Michael Jackson. Wir wechseln mal nach Taiwan. Sauri ist nun endlich auch mal ein Genie aus Taiwan. Sogar Deutschlandradio hatte mal einen Titel von ihr im Programm. Hier ist sie bei uns in der Charlie Prince Show mit Thinking of You.

Deep Choice nennt sich der Italiener Enrico Mantini. Sein Instrumental Dream On erschien zuerst 1992, dies ist aber die Remastered-Version von 2018. Viel Spaß!

Soweit also Deep Choice mit Dream On. Was mich an Italien erinnert, und in Italien hat auch die Charlie Prince Show in den 80ern begonnen. Naja, wir machen hier weiter, nämlich mit einem Stück von Shack Attack, das ihr in dieser Version kaum wiedererkennen werdet. Das ist nämlich der Navo Disco Edit. Navarro Disco Edit von Shack Attack's Dark is the Night.

Zum Beispiel das hier. Nachdem die Polizei eine lärmende Versammlung in einem Wohnblock in Siergi aufgelöst hatte, wurden 12 Personen mit einer Geldstrafe von insgesamt rund 2000 Euro belegt. Die Strafe war vor Ort zu entrichten. Anschließend schloss die maltesische Tourismusbehörde das gesamte Gebäude wegen Verstößung gegen einige Lizenzbestimmungen. Die Polizei teilte mit, dass sie eine Meldung über eine Gruppe erhalten habe, die in einem Wohnblock in Siergi übermäßigen Lärm verursachte. Gleichzeitig wurde bei Inspektionen festgestellt, dass 8 der 9 Wohnungen in dem Block gegen Lizenzbedingungen verstießen. Die in den Apartments untergebrachten Touristen wurden aufgefordert, diese zu verlassen und in alternative Unterkünfte umgesiedelt. Der gesamte Block ist nun vollständig gesperrt, bis der Betreiber alle gesetzlichen und behördlichen Auflagen erfüllt. Oh weia!

Zum Erweiterungsprojekt des Mater Dei Krankenhauses gibt es ein Update. Maltas stellvertretender Premier und Gesundheitsminister Ian Borg vermeldet, dass die Arbeiten zur Erweiterung der Notaufnahme des Mater Dei Krankenhauses voraussichtlich im August beginnen und 3 Jahre dauern würden. Durch dieses Projekt würde sich die Anzahl der Behandlungsplätze im Bereich des Krankenhauses mehr als verdoppeln, nämlich von 32 auf 70. Dadurch werde auch die Anzahl der Behandlungsplätze in der Kindernotaufnahme erhöht. Das Projekt wird rund 120 Millionen Euro kosten.

Bei der Planungsbehörde eingereichte Bauanträge könnten das Gebiet um einen Kreisverkehr in Jira in ein Wolkenkratzer-Paradies verwandeln. Geplant ist der Bau von 3 Türmen neben dem Empire Stadium. 3 Projekte, 2 davon warten noch auf eine Entscheidung, könnten sich dem bereits bestehenden ST Tower im Herzen von Jira in der Nähe des alten Empire Stadiums anschließen. Das ergebe 4 Türme auf einer Fläche von ungefähr 3,5 Fußballfeldern. Einer dieser Türme existiert derzeit, nämlich der besagte ST Tower. Ein 23-stöckiges Gebäude mit einer Höhe von über 98 Metern. Er wurde 2020 genehmigt. Es handelt sich um das höchste Geschäftsgebäude in Jira. Premierminister Joseph Muscat hatte damals kurz vor den Kommunalwahlen 2015 den Grundstein für das Hochhaus gelegt. Seither ruht das Projekt jedoch. Während der ST Tower ein Bürogebäude ist, beinhalten die 3 anderen geplanten Türme allesamt touristische Elemente, was die Ausdehnung des Touristengebietes über die bekannten Hotspots hinaus, nämlich St. Julians und Slima, signalisieren würde. Oh weia, wo ich doch gerade in der letzten Sendung noch erzählt habe, dass die Beschränkungen auferlegt wurden.

Vor weiteren Malta-Infos kommt jetzt aber wieder Musik, nämlich in diesem Fall Peggy Goo. Das ist wieder eine Besonderheit. Peggy Goo ist nämlich Südkoreanerin und heißt eigentlich Kim Min-ji. Sie studierte in London, lebt aber in Berlin. Sie gründete ihr eigenes Fashion-Label und Record-Label und hier ist sie mit 1 plus 1 gleich 11.

Ja, viel Asiatisches in dieser Sendung und viele Instrumentals. Das war die geniale Peggy Goo mit 1 plus 1 gleich 11. Und wir kommen zum zweiten Teil der Malta-Infos. Und da habe ich dann auch ein Instrumental dahinter, natürlich. Nämlich George Clinton mit Paint the White House Black in der Instrumentalversion.

Bei der Planungsbehörde eingereichte Bauanträge könnten das Gebiet um einen Kreisverkehr in Gira in ein Wolkenkratzerparadies verwandeln. Das war die letzte Meldung der ersten Abteilung der Malta Infos. Doch wir machen hier weiter mit Malta im Mittelmeerraum und in ganz Europa werden Hitzewellen immer häufiger und intensiver. Auch in Malta setzt der Klimawandel die Infrastruktur unter Druck. Malta litt und leidet daher unter massiven Stromausfällen in diesem Sommer. Der maltesische Hotel- und Gaststättenverband MHRA erklärte, dass die derzeitigen Stromausfälle während der Perioden extremer Hitze als nationale Angelegenheit behandelt werden sollten und nicht als reine Ministerangelegenheit betrachtet werden dürften. Die MHRA fordert die Entwicklung eines nationalen Plans für Energiesicherheit. Der Plan muss ganzheitlich alle relevanten Akteure einbeziehen, um neben der Strominfrastruktur auch Notfallvorsorge, Notstromversorgung, intelligenteres Energiemanagement, die Integration erneuerbarer Energien, Innovation, Forschung und klare Notfallplanung berücksichtigen. Der Verband bedankte sich außerdem bei den Mitarbeitern von Enemalta für die Wiederherstellung der Stromversorgung unter außergewöhnlich schwierigen Bedingungen. Und da habe ich auch sehr gestaunt, wie viele Stromausfälle es in Malta dieses Jahr gab.

Haushalte und Unternehmen, die während der anhaltenden Hitzewelle Stromausfälle von mehr als 6 Stunden Dauer erlitten haben, werden erneut Anspruch auf Entschädigung haben, teilte die Regierung mit. Die Zahlung werde angesichts der Auswirkungen der beispiellosen Hitzewelle mit Durchschnittstemperaturen von über 40 Grad gewährt, hieß es in der Erklärung.

Seit dem Versprechen, Manuel Island in einen Nationalpark umzuwandeln, kursieren hartnäckige Gerüchte über private Interessenten, die Teile der Insel unter sich aufteilen wollen. So wird über ein Casino und eine Erweiterung des Yachthafens spekuliert. Nachdem Charlen Pace nun die Genehmigung erhalten hat, ein privates Unternehmen auf Manuel Island zu gründen, haben diese Gerüchte noch an Brisanz gewonnen. Gleichzeitig wird Fort Manuel zunehmend für groß angelegte kommerzielle Veranstaltungen genutzt, die mit der Vision eines ruhigen, gemeinschaftsorientierten Parks unvereinbar sind. Die Kampagne Manuel Island Post Charlila organisiert mehrere Workshops und öffentliche Anhörungen zur Zukunft von Manuel Island. Das eindeutige Ergebnis: Die Menschen wünschen sich einen Ort für Gemeinschaft, Barrierefreiheit und Wohlbefinden. Sie wollen keine weitere Kommerzialisierung. Stattdessen wird unter anderem die Regierung aufgefordert, Charlen Paces Unternehmen den Betrieb auf öffentlichem Land auf Manuel Island zu untersagen.

mir, lasst mich hören, wie ihr das Ganze findet. Schreibt an schapri@radiojoystick.de oder an das Postfach 595 in 55529 Bad Kreuznach. Und wir machen weiter mit Musik, nämlich ein Brite, der sich Starbury Station nennt. Er gründete 2022 sein eigenes Future-Funk-Label, nämlich Barry Good Records. Hier ist Starbury Station mit Looking for My Girl auf Lucid Shores.

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1: Und weiter geht's mit Musik, die ihr noch nie gehört habt. Hier ist Groovy D. Und das ist der neue Aliasname von John Coxhead aus Leeds in Great Britain. Das Ganze nennt sich Afterworld Groove und ist von den Plattenfirmen Time Is Now erschienen.

Soweit also Groovy D mit dem Afterworld Groove von der Plattenfirma Time Is Now. Und hier ist wieder mal was von Vantage. Hier hören wir Vantage mit Must Be Love von Neon City Records.

Ein herrliches Stück von Vantage. Auch wenn die Vocals überschaubar sind, ich find's geil zum Tanzen. Aber wir kommen leider schon zur letzten Scheibe. Leider, leider, aber es ist wieder eine Überraschung, nämlich Big G von Literature. Big G von Literature basiert auf dem Song Sexy Robot aus 1983 von der japanischen Sängerin Hitomi Penny Toyama. Und hier ist Literature mit Big G und ich sage Tschüss, bye bye, euer Charlie Quince.

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1: In dieser Stunde jetzt der Schlager-Boulevard, Ausgabe 477. Und dazu ganz herzlich willkommen. Und los geht's mit einem Küsschen von Pia Sophie. Aber es ist
2: ein Kuss ohne Liebe.
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Ja, Sophie, auf der Suche nach etwas Echtem in einer Welt, in der vieles schnelllebig geworden ist. Es ist wichtig, seinen eigenen Wert zu erkennen und nicht weniger zu akzeptieren, als man verdient. Auch wenn man dadurch auf etwas länger warten muss. Also von ihr gab es jetzt doch keinen Kuss, dann schauen wir doch mal lieber auf Lena. Es gibt Begegnungen im Leben, an die denken wir noch Jahre später zurück. Was ist aus ihr geworden? Wie lebt sie heute? Was macht Lena? Diese Frage stellt Jens Bo.

Ein musikalisches Statement für Zuversicht, Vertrauen und die kleinen Wunder des Lebens. Rubini war das eben gewesen, eine neue Stimme im Schlager. Rubini ist die Tochter des Musikers Dirk Zöllner, der selbst schon von seinen Eltern musikalisch geprägt wurde, die beide in der damaligen DDR in Bands aktiv waren. Rubini jetzt in einer Zusammenarbeit mit dem Entertainer Hans-Werner Olm und der Botschaft: Auch wenn der Himmel manchmal dunkel erscheint, die Sterne sind immer da. Der folgende Sänger trat schon in Kalifornien auf und das mit seiner Band, seiner ersten Band. Und da war seine Musik noch volkstümlicher. Er kommt aus der Steiermark in Österreich und für ihn war Musik schon immer mehr als nur ein Hobby. Inzwischen ist er solistisch im Schlager zu Hause, weil diese Musikrichtung ihm nicht nur persönlich sehr gut gefällt, sondern er darin auch viel mehr Wert auf die Texte legen kann. Nach einer kreativen Pause meldet er sich jetzt musikalisch zurück und hat noch ganz viel Sehnsucht nach Leben. Hanne

Eloy de Jong sprach offen über seine Depressionen, die ihn schon seit seiner Pubertät begleiten, über seine Medikamente, die er dafür regelmäßig einnimmt und dass auch das Leben eines Künstlers nicht immer schön ist. Er ist dankbar, dass er sich seit nun schon fast 20 Jahren auf seinen Partner Ibo verlassen kann und darüber, dass man die Liebe der Familie und Freunde nie als selbstverständlich ansehen und die kostbaren Momente im Leben schätzen sollte, ging es eben auch in seiner Ballade. Und diesen Personen, ob nun der Partner, die Partnerin, der Freund, der Nachbar, der Kollege oder einfach der Alltagsengel, diesen sollten wir viel häufiger Danke sagen. Dafür, dass sie uns jeden Tag ein bisschen schöner machen. Für den Partner, die Partnerin, machen das jetzt mal stellvertretend musikalisch die Festbänkler aus der Schweiz.

Karin Hövling eben mit ihrer Erinnerung daran, dass das Leben nicht irgendwann beginnt, sondern genau jetzt, in diesem Moment, und verbindet ihre Botschaft mit nostalgischem Disco-Sound. Heutzutage geht man ja nicht mehr in die Disco, sondern in den Club, aber Andreas Zaron bekennt, wir sind Generation Disco.

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1: Um eine starke Frau, die auch nach Rückschlägen nicht aufgibt und nicht resigniert, sondern nach vorne schaut und sich zurückkämpft, geht es gleich bei Sally Carter. Ein Musikwunsch vom Stefan Cox aus Geldern. Und wenn auch Sie einen Musikwunsch für den Schlagerboulevard haben, so erreichen Sie uns auf schlagerboulevard.info oder als Musikwunsch auf meinschlagertreff.de.
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0: nicht alleine, dass wir auf eigenen Füßen stehen. Und vielleicht, nur vielleicht, gemeinsam weitergehen.
1: Ich glaube schon.
2: Manchmal braucht es nur einen einzigen Augenblick, um zu spüren, dass es kein Zurück mehr gibt. Über einen Augenblick mit viel Herzklopfen, Liebe auf den ersten Blick und der Frage, wie es nun weitergeht, eben Kai. Und das sind ja diese Augenblicke, die schon gefühlt länger anhalten, als sie eigentlich sind und die am besten noch viel, viel länger so anhalten dürfen. Oder anders formuliert, man wünscht sich einfach Zeit, die nie vergeht. Michael Barakowski schrieb 1985 für die DDR-Band Perl diesen Song über Sehnsucht, Hoffnung und die große Liebe. Es wurde zum Kulthit und zum emotionalen Spiegel einer ganzen Generation. Ralf Bogert hat jetzt diesen Hit in einem neuen Gewand veröffentlicht. Neue musikalische Elemente und eine frische Dramaturgie treffen auf die emotionale Kraft des Originals.
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0: Bei Zeit, die nie vergeht, bietet es sich ja förmlich an, jetzt die Zeit aufzugreifen, die bereits vergangen ist. Und in dem folgenden Fall sind das schon 56 Jahre. Es war 1970, als Renate Kern beim deutschen Schlagerwettbewerb in Mainz den zweiten Platz erreichte mit einem Song, der zu ihr und ihren bisherigen Songs gut passte. Denn viele ihrer Songs handelten von positiven Texten als Mutmacher, als Ratgeber. Später litt auch sie sehr stark an Depressionen, aber wir blicken jetzt in ihre positive Phase. So wie wir Menschen die Beachtung und Wertschätzung anderer brauchen zum Wachsen, so brauchen Blumen die Sonne dafür.
1: Alle

0: Ja, ein Songtext, der mich wirklich emotional berührt. Eine Geschichte über eine Familie, die zunächst den schmerzhaften Verlust der Mutter verkraften muss, doch mit den Jahren, wenn die Tochter älter wird, ähnelt sie immer mehr ihrer Mutter. In ihren Gesten, ihrem Lächeln und ihrem Blick lebt die Erinnerung weiter. Aus Schmerz entsteht Trost. Die Band Xanadu um den Musiker Stefan Felber aus der Schweiz. Von der Schweiz geht's jetzt rüber ins Elsass. Dort ist Pauline geboren und zu Hause eine junge Stimme des modernen deutsch-französischen Schlagers, die ihre zweisprachige Herkunft und ihre Liebe zur französischen Musiktradition in ihre Songs gerne mit einfließen lässt. Jetzt hat sie sich Edith Piafs Welthit La Vie en Rose vorgenommen und lässt die Magie des Chansons in neuem Licht erstrahlen. Zuvor machen wir noch eine Station bei Benjamin, Thomas, Stefan und Daniel. Im oberpfälzischen Hirschau gibt es live eine italienische Sommernacht mit den Stimmen der Berge. Live schaffen wir es jetzt hier nicht, aber auch hier sind sie jetzt zu hören. Auch für Sie, liebe Inge Groß aus München, danke für Ihren Musikwunsch. Und auch für Sie, lieber Fredi Eicher aus Gommiswald in der Schweiz. Denn an Sie gehen liebe Grüße von der Inge und viel Gesundheit für Sie.
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Wenn Blicke mehr sagen als Worte. Pauline war das eben gewesen. Und um das, was man nicht sagt, aber doch sagt, nur halt anders, geht es jetzt auch bei Alessa. Und auch hier ist es eine Frau, die dieses zwischen den Zeilen lesen kann. Damit geht unser heutiger Schlager Boulevard leider schon zu Ende. Die Ausgabe 477. Alle Infos zur Sendung auf schlagerboulevard.info und dort können Sie auch gerne Ihren Musikwunsch eintragen. Nächste Ausgabe, nächste Woche, gleiche Welle, gleiche Stelle. Für Sie alles Liebe, alles Gute und bis nächste Woche hier im Schlager Boulevard. Ihr Andreas von Jutta Zenker. Tschüss!

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1: Einen wunderschönen guten Morgen, falls es im Hintergrund ein bisschen laut ist. Ja, das ist der Föhn vom Bad. Dass ihr mit dabei seid beim Frühstücksradio, bei eurem Lieblingssender von 10 bis 11 bin ich für euch immer da. Heute mit Neuvorstellungen von Vanessa Mai, Salvatore Battiato und Selmi G. Die Glücksbringer sind mit dabei, unsere Cool Cups und DJ Bulbo Jones. Ja, und natürlich eine super tolle Playlist mit natürlich 3 Oldies am Stück. Habe ich was vergessen? Nein, habe ich nicht vergessen, steht bei mir ganz unten auf meinem Zettel das Wetter. Hier in Franken, die Sonne scheint. Gestern hat es ein bisschen geregnet. Ja, hat mich ein wenig gestört, weil wir Flohmarkt gemacht haben, hier bei uns in unserer Straße. Aber das hat nichts dazu getan. Wir können ja einen Tag drüber machen, aber es war halt dann ein bisschen wenig Leute unterwegs. So, jetzt habe ich genug gebabbelt, würde ich sagen, fangen wir an, packen wir es mit dem Frühstücksradio.

Ach, und wie viele Träume habt ihr? Eins, zwei, drei? Nein, das heißt ja auch, träume nicht dein Leben, sondern lebe deinen Traum. Wie wär's mit dem? Manchmal braucht es nicht viel für einen perfekten Tag. Keine Termine, keinen Wecker, keine Verpflichtungen. Was wir dafür brauchen, ein bisschen Kaffee, ein Croissant, ein Glas Sekt und ganz viel Zeit füreinander. Ich habe einen Song für euch, der mit euch die ganz alltägliche Situation und macht daraus eine charmante musikalische Auszeit. Frühstück im Wald.

Wie wäre das mal? Ach, der Urlaub ist ja schon vorbei. Frühstück im Bett, okay, die nächste Sendung fällt aus. Ach, um Gottes Willen, nein. Nehmt es nicht ernst von mir. Nächsten Sonntag, ich habe einen Interviewgast, der Mike Sommerfeld mit One More Change. Reine Magie ist bei mir am Telefon nächsten Sonntag. Also, ich bin auf jeden Fall für euch da. Ja, jetzt habe ich was. Die italienische Liebe von den Glücksbringern. Es präsentiert Ralf und Michael einen selbst komponierten und produzierten Discofox, der sommerliches Urlaubsfeeling, Leichtigkeit und Verliebtheit musikalisch einfängt. Bitteschön.

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1: Ja, da muss ich mal schauen, was heute zum Mittagessen gibt, weil er gerade das so schön angesprochen hat. Willkommen zu meinen drei Hits aus meiner Oldie-Kisten. Gestern habe ich ein bisschen traurig gewesen. Ja, Flohmarkt hier bei uns und ja, dann habe ich mich halt doch ein bisschen von manchen CDs dann doch getrennt. Also ich habe ein paar verkauft beim Flohmarkt. Ja, meine drei Titel oder meine drei Interpreten, da ist was ganz Besonderes heute. Der letzte von die drei, sage ich jetzt mal so, der kommt später nochmal vor. Eine besondere Neuvorstellung. Er hat ja 60 Jahre Musik. Wow.

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1: Euer Wetter für heute am Sonntag. Was haben wir da drin stehen? Heute im Norden wolkig bis stark bewölkt und vor allem im Küstenumfeld und im Nordosten Schauer und vereinzelt Gewitter. Sonst heiter bis wolkig, meist trocken, im Südwesten auch länger sonnig. Höchstwerte zwischen 17 Grad auf Sylt und 25 Grad am Oberrhein. Das hört sich doch gut an. Besser wie gestern.

Das war auch ein schönes Lied. Ich möchte mich mal ganz, ganz herzlich nochmal bei allen Promotern und Promotionstationen bedanken, die uns, natürlich uns Radiobetreiber, sehr, sehr helfen und eine tolle Musikauswahl zusammenstellen können. Gefreut habe ich mich auch über dieses Lied. Ja, Salvatore Battiato und Semici präsentieren eine offiziell lizenzierte Neuinterpretation des legendären Klassikers von Lucio Battisti. Das Werk zählt zu den bedeutendsten Liedern der italienischen Musikgeschichte und wird bis heute für seine zeitlose Botschaft von Freiheit, Hoffnung und wahre Liebe geschätzt. Die neue Produktion verbindet eine unverwechselbare Eleganz italienischer Melodien mit modernen, man höre, elektronischen Sounds und schafft eine gelungene Verbindung zwischen musikalischer Tradition und zeitgemäßer Dance Music. Aber ihr könnt selber entscheiden, wie gut der Titel ist.

Und wie, jawohl, bei den einen geht der Daumen hoch, bei den anderen bleibt das so in der Mitte. Aber ich würde sagen, es ist Ihnen gelungen, die neue Produktion. Ja, und ich habe ja noch zwei für euch, auch eine ganz, ganz neue mit Ich fall in love, liefert Vanessa Mai einen Song voller Leichtigkeit, Leidenschaft und Lebensgefühl. Die Single erzählt von diesem einen Menschen, der alles auf den Kopf stellt, von Herzklopfen, Anziehung und dem Mut, sich ganz auf das Gefühl einzulassen. Hör mal rein mit einer Menge positiver Energie. Vanessa Mai, ich fall in love.

Na, dann hoffe ich mal, dass der nicht hinfällt in Liebe. Ich habe mir mal in der Zeit, wo das Lied abgespielt wird, das Bild angeschaut. Würde ich sagen, no, sauber. A Franke, ja, passt schon. Oder wenn er ein bisschen an Charmeur machen möchte, schaust halt gar nicht einmal so schlecht aus.

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1: Ganz genau, die letzte Runde und ich habe noch eine Neuvorstellung, wo ich versprochen habe. Gilberto Sullivan kündigt on the record an sein 21. Studioalbum. Das neueste Kapitel einer Songwriter-Karriere, die sich über 6 Jahrzehnte erstreckt. Zum 60-jährigen Musikjubiläum erscheint sie am 6. November. Ja, ihr habt richtig gehört, erst am 6. November kommt sein neues Album. Verbunden natürlich mit einer großen Tournee durch Großbritannien und Irland. Schade, leider nicht hier in Deutschland. Innerhalb von nur 5 Tagen, steht hier geschrieben, hat er seine 13 neue Titel eingespielt im Studio und immer mit denselben Musikern zusammen. Ja, er schreibt, sie wissen, wie ich arbeite. Aber ihr könnt selber reinhören und müsst euch noch gedulden bis 6. November. Dann kommt das neue Album raus.

Ja, da kommt mein Ausschmeißer für euch. Das war's schon. Die Stunde ist ganz schnell rumgegangen. Ich möchte euch noch ein bisschen was mitgeben. So ein kleines Glück. Ein Sonnenstrahl am Morgen. Ein Licht in dunkler Nacht. Ein Gruß von einem Freund. Ein Kind, das herzlich lacht. Ein sternenklarer Himmel. Ein Farbklecks an der Wand. Ein Blümchen in der Mauer. Ein Klee am Straßenrand. Kein Geld kann es ersetzen, kein Gold bringt es zurück. Wie wichtig ist im Leben des Alltags kleines Glück. Da sage ich auch mal Dankeschön fürs Zuhören. Hat mich gefreut, dass ihr dabei wart. Bleibt mir oder uns gewogen. In diesem Sinne nicht vergessen, nächsten Sonntag der Interviewcast, der Telefon-Interviewcast Mike Sommerfeld stellt sein neue Single vor. Dies war's. Schönen Sonntag. Macht's gut. Mahlzeit, ihr wollt zum Essen gehen. Servus, bye bye. Der Günther aus Franken.

zu blau, alles auf die Liebe. Davor Johnny René, ein Kuss wie ein Feuer. Neu für euch gewesen aus Fiesta wie kurz. Jetzt kommt für euch zu blau, nackt auf dem Fahrrad durch die Stadt. Liebe Grüße nach Köln-Bonn.

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0: was machst du?
1: Wir begrüßen alle Hörer. Heute für euch am Start DJ Schnulli und DJ Feuerherz. Wir wünschen euch viel Spaß.

0: So, weiter machen wir als nächstes mit Vanessa Mai. Ich falle in Love. Schöne Grüße, bleibt gesund, dass wir uns wiedersehen und viel Spaß mit deinem aktuellen Song in den Top Schlager Charts. Neu für euch aus der DJ Playlist von PP.
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1: Meine neue Produktion heißt Durch die Nacht und ich freue mich riesig, dass ihr sie jetzt bei den Top-Schlager-Charts hören könnt. Ganz viel Spaß beim Zuhören.
2: So, weiter machen wir mit Lunara. Der Moment, der echt ist.
3: Wir haben uns entschieden,
2: liebe Grüße,
3: diesen Weg zu gehen.
2: Hoffe, wir sehen uns bald. Und viel Spaß mit deinem aktuellen
3: gemeinsam
2: Song hier in den Top-Schlagerschatz. Liebe Grüße, mein Schatzi.
3: Euch.
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0: hier kommt was Neues aus der DJ-Playlist vom PP. 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
1: Ihr seid ihr richtig. Ja, ja, danke.

0: Das war für euch Nina La Vida mit Reis. Wahrheit oder Pflicht? Das Ganze in
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0: Das war für euch Armin Max Get Down.
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1: Weiter machen wir für euch hier mitgebracht. Neu aus der DJ-Playlist von PP, Kevin Neon. Hallöchen. Hallöchen. Schöne Grüße, bleibt gesund, dass wir uns wiedersehen und viel Spaß mit einem aktuellen Song in den Top-Schlagerschatz.

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1: Was Neues mitgebracht aus Sommerfeld Records. Köln, Kalk, Verbot, Voller,

0: das ist es für euch hier, Annemarie Sivko.
1: Grüßen alle Hörer.
0: Heute mit Plan A.
1: Liebe Grüße. DJ Feuerherz. Wir wünschen euch viel Spaß.

0: Ja, das war mal was Rockiges in den Popsacker-Chart. Wir können auch mal anders. Sense, K, R.
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0: Das war für euch hier RW Franke mit Bier, Captain, Kippen und Kettensäge. Warten Sie.
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0: So, weitermachen wir mit Vincent Groß, Tim Peters. Frag für einen Freund. Liebe Grüße, bleibt gesund, dass wir uns wiedersehen und viel Spaß mit eurem aktuellen Song hier in den Top-Schlagerschatz.

0: Playboy 6-7. 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
1: Such die. Ja, mega Titel von den beiden. Also den feier ich schon. Jetzt kommt für euch Babyboy 67. Schnuller in der Fresse. Und danach.

0: Baby Boy.
1: Wir begrüßen alle Hörer. Heute für euch am Start DJ Schnulli und DJ Feuerherz. Wir wünschen euch viel Spaß.

wichtige Info. 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September 2026 mit DJ Big und DJ M. Schieparat im Schieferfirelel zu sehen. 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So, viel Spaß mit Vanessa Mai. 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Du,

0: der letzte Song kommt jetzt von Ronny Potante. Und Tilquilia Maria. Wattentext. Läuft euch aus. SA Produktion. Ich verabschiede mich aber schon mal. Das Ganze hier für euch live gewesen. Euer DJ Schnulli aus dem Sendestudio Mörs. Das war die Top-Schlagercharts. Ausgabe 222. Wir hören uns wieder in der nächsten Ausgabe. Bis dann. Ciao.
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0: Ich sag mal ein Moin Moin an alle Zuhörer und Zuhörerinnen. Vor euch hier live von her aus dem Sendestudio Mörs, euer DJ Schnulli. Herzlich willkommen zur neuen Ausgabe der Top Schlager Chart 222. Viele Neueinsteiger sind dabei. Ihr habt zum Beispiel zuerst gerade gehört Manuela, Di Pietro und Schluck Schluck. Jetzt kommt für euch als nächstes Marvin Schilde, der sagt aber selber den Song an. Der Himmel kann auf mich warten.
1: Hallo liebe Hörer vom Schlagerstar Magazin Radio. Hier ist Marvin Schilde und ihr hört jetzt meinen aktuellen Song hier auf Schlagerstar Magazin Radio. Hallo liebe Hörer vom Schlagerstar Magazin Radio. Hier ist Marvin Schilde und ihr auf Schlagerstar Magazin Radio.

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2: Hier sind Nordherz Music and Queen. Wir wünschen euch ganz viel Spaß mit unserem folgenden Song. Ein Lied.
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0: Das war für euch Nordherz mit Herz, Kopf.
1: Ich bin Inge Hartfly aus Berlin. Schön, dass ihr dabei seid.
0: Klopfen.
1: Und jetzt hört ihr meinen Song Herz aus Neon. Viel Spaß dabei. Tschüss.

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Liebe Hörerinnen und Hörer, wir sagen wieder einmal herzlich willkommen zu einer neuen Ausgabe von Radio DARC, dem spannenden Technikmagazin des Deutschen Amateur-Radioclubs. Heute ist es die Sendung Nummer 602. Das Datum der Erstveröffentlichung ist Freitag, der 21. August 2026. Ich bin Colli Farrin und werde Sie durch das Programm der folgenden Stunde führen. Das Schwerpunktthema heute sind Techniken für die Geräuschunterdrückung und zur Optimierung der Übertragungsqualität. Probleme, die jeden Rundfunkmacher und auch Funkamateure interessieren. Aber starten wir in diese Sendestunde mit einem Klassiker, mit The Lion Sleeps Tonight. Dieses Lied ist recht alt, es stammt ursprünglich aus Südafrika und wurde 1939 veröffentlicht, später dann einige Male gecovert. Die bekannteste Version ist von der britischen Band Tight Fit aus dem Jahr 1982 und die haben wir jetzt aufliegen.

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1: Heute mit diesen Themen. DARC erlebte auf Spielstadt Mini München großen Erfolg. Funkamateure helfen bei schwerem Erdbeben in Kolumbien. Neuer Distanzrekord über den Satelliten AO7 und Voyager-Raumsonden sind noch immer aktiv. Am Mikrofon Conny Farren. In den letzten 3 Wochen fand in der bayerischen Landeshauptstadt die weltgrößte Spielstadt für Kinder statt, die Mini München. Mehr als 20.000 Kinder und Jugendliche konnten dort spielerisch die Organisation einer Stadt nachempfinden. So gab es neben Spiel und Spaß auch von Kindern betriebene Werkstätten, Workshops, Müllabfuhr, ein Theater, Gastronomie, Gärtnerei, Zeitung, eine Bank und sogar ein Rathaus mit einem gewählten Kinderbürgermeister, der dafür einen Wahlkampf bestreiten musste. Und auch mit dabei der Deutsche Amateur Radioclub. Zahlreiche Helferinnen und Helfer aus den umliegenden Münchner Ortsverbänden halfen mit, die Veranstaltung zu einem großen Erfolg werden zu lassen. Auf dem mehrere Hektar großen Spielgelände stellte der DARC unter anderem einen echten UKW-Rundfunksender auf der Frequenz 103,6 MHz, der in weiten Teilen der Stadt hörbar war. Auf ihm konnten die jungen Gäste eigene Programme, Reportagen, Durchsagen und Musik präsentieren. Auch war der Funkanhänger des Distrikts Oberbayern wieder mit dabei, mit allerlei Technik drin. Geboten wurde Ausbildungsfunkverkehr via Satellit, auf Kurzwelle und per DMR. Die Kinder konnten löten lernen, morsen oder mit einem Ultraschalldetektor versteckte elektronische Fledermäuse aufspüren. Viel Anklang fand auch ein elektronisches Escape-Spiel, bei dem diverse Aufgaben gelöst werden mussten, etwa eine Zahl in den Binärcode umzuwandeln. Auch so mancher Erwachsene aus der Betreuermannschaft stellt die eine oder andere Frage zum spannenden Amateurfunkhobby. In der Mini-München-Akademie konnten die Kids Vorlesungen und Workshops zu Naturwissenschaft und Technik buchen. Die DARC-Referenten führten auf kindgerechte Art und Weise in die Geheimnisse der drahtlosen Kommunikation ein, mit der ja heute jedes Handy funktioniert. Es hat sich gezeigt, dass Amateurfunk weit mehr war als Technik. Er verbindet Menschen, Kulturen und Generationen und passte sich dabei ideal in das Konzept der Kinderspielstadt, die einen hohen pädagogischen Nutzen aufweist. Nach dem schweren Erdbeben vom Montag, dem 10. August, ist der Notfunk in Kolumbien aktiv. Ein schweres Erdbeben der Magnitude 7,4 mit Epizentrum im Departamento Chocó forderte zahlreiche Todesopfer. Wie bei solchen Katastrophen schon gewohnt, ist in den betroffenen Gebieten die öffentliche Telekommunikation per Handy, Telefon und Internet weitgehend zusammengebrochen. Funkamateure konnten zum wiederholten Mal in diese Bresche springen und mit kleinen, batteriebetriebenen Geräten Notfunkverkehr bereitstellen. Die kolumbianische Amateurfunkvereinigung LCR unterstützt gemeinsam mit dem Roten Kreuz die Notfallkommunikation. Für den Notfunkverkehr werden folgende Frequenzen genutzt. 80 Meter 3,985 kHz, 40 Meter 7,060, 7,240 und 7,275 kHz, 20 Meter 14,300 kHz, 17 Meter 18,160 kHz und auf 15 Metern 21,360 kHz. Funkamateure werden gebeten, diese Frequenzen freizuhalten. Weitere Informationen folgen, sobald sie vorliegen. Darüber informiert das DARC-Referat Not- und Katastrophenfunk. Die internationale Satellitenfunkszene hat gleich 3 neue Distanzrekorde aufgestellt. Besonders bemerkenswert ist dabei der neue Bestwert über AMSAT Oscar 7. Am 29. Juli 2026 arbeiteten Joe Worth, Kilo Echo 9 Alpha Juliet aus dem US-Bundesstaat Illinois und Lothar Sack, Delta Juliet 8 Echo Whiskey über den Mode A-Transponder von AO7 eine Distanz von 7.495 Kilometern. Damit verbesserten sie den bisherigen Rekord um 41 Kilometer. Der 1974 gestartete AO7 ist bis heute der älteste noch aktive Amateurfunksatellit und blieb bis zu einem Batterieausfall im Jahr 1981 in Betrieb. Nach 21 Jahren scheinbarer Stille wurde der Satellit am 21. Juni 2002, also 27 Jahre nach seinem Start, wieder empfangen. Zwei weitere Distanzrekorde gelangen der kroatischen Klubstation 9 Alpha 1 Charlie Alpha Lima gemeinsam mit Alpha 46 Uniform November X-Ray aus Oman. Ihre Verbindungen über AO-123 und SO-125 erreichten jeweils 4.419 Kilometer. Während der Rekord auf AO-123 den bisherigen Bestwert um mehr als 1.800 Kilometer übertraf, besitzt der Eintrag für SO-125 endgültigen Charakter. Der Pocket Cube verglühte nämlich wenige Tage nach dem Rekordversuch in der Erdatmosphäre. Eine größere Distanz über diesen Satelliten wird deshalb nie mehr erzielt werden können. Es ist ein Update über unglaubliche Entfernung. Im Jahr 1977 starteten die beiden Weltraumsonden Voyager 1 und 2, um die äußeren Planeten unseres Sonnensystems zu erkunden. Zwischenzeitlich sind sie lange über das Sonnensystem hinausgekommen, aber sie sind noch immer aktiv. Allerdings fielen inzwischen einige Funktionen aus und die NASA versucht, ihnen Updates zu schicken. Bei Voyager 2 ist das bereits gelungen und zu Voyager 1 ist ein Update unterwegs. Das Erstaunliche ist, dass beide Raumsonden nach so langer Zeit noch immer arbeiten und das in einer Entfernung von 26 Milliarden Kilometern. Das Licht und Funksignale brauchen für diese Entfernung etwa 24 Stunden. Zum Vergleich, der am weitesten von der Sonne entfernte Planet, der Pluto, ist 9 Milliarden Kilometer entfernt. Voyager sendet mit einer Leistung von etwa 10 Watt. Dennoch kann man das Funksignal mit Antennen des Deep Space Networks noch immer problemlos auf der Erde empfangen. Das waren unsere heutigen Meldungen aus der Funkwelt für Sie. Dank unserer starken Kurzwelle können wir in weiten Teilen Europas gut gehört werden, so unter anderem auch in Kroatien. Dort machen viele unserer Hörerinnen und Hörer gerne Urlaub, aber auch Ansässige lauschen gerne unseren Programmen. So unter anderem Neven 9 Alpha 5 Yankee Yankee aus der Hauptstadt Zagreb. Er schreibt uns, er würde gerne mal die kroatische Band Srebrna Krila hören. Die wurde 1978 gegründet und hatte mehrfach Beiträge zum Eurovision Song Contest beigesteuert. Der gewünschte Titel heißt Sudbino Prokleta. Wenn Sie jetzt rätseln, was das auf Deutsch heißt, hier die Auflösung. Es bedeutet verdammtes Schicksal.

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1: Großraumbüros sind eine Plage. Die Käfighaltung der Mitarbeiter, das ist schön für die Chefs. Die wollen dann meistens auch noch, dass das Ganze eine Glastür hat oder auch gleich Glaswände, damit sie auch schauen können, ob wirklich jeder arbeitet und keiner in der Nase bohrt oder die Füße auf den Tisch legt. Aber wenn sie dabei dann nicht nur Spiegel Online lesen, sondern wirklich arbeiten, dann wird die Sache anstrengend, denn in dem Moment, wo einer telefoniert, hat der Rest keine Ruhe mehr. Auch im Zweierbüro ist es ein Problem, wenn der Kollege 3 Stunden Videokonferenz hat. Da war es früher dann doch besser, wo Vertriebler zum Kunden gefahren sind. Das war zwar für die Umwelt nicht so gut, aber man konnte dann wenigstens arbeiten. Ich hatte einige Jahre einen Vertriebskollegen im Zimmer. Der hat jeden Morgen erst mal 2 Stunden alle anderen Vertriebskollegen über Deutschland verteilt angerufen und sich mit den Fußballergebnissen der letzten Nacht warm gequasselt. Und da soll dann einer arbeiten. Egal, ob einen jetzt Fußball interessiert oder nicht. Und wenn er dann endlich mit seinem Gequassel fertig war und eine halbe Stunde Pause gemacht hat, bis er dann die Kunden malträtiert hat, dann hat er mir noch vorgeworfen, ich aber hab schon gearbeitet und was machst du? Du sitzt nur da. Ja, Kunststück, ich habe ja darauf gewartet, dass endlich mal Ruhe ist, damit ich arbeiten kann. Und wenn ich dann mal telefoniert habe, dann hat er sich natürlich prompt beschwert. Aber selbst wenn die Kollegen netter sind, ist das ein Problem. In meinem jetzigen Unternehmen gibt es dann extra Telefonräume, wo man sich dann verzieht mit seinem Computer. Den braucht man heutzutage ja, weil man eigentlich bei jedem Telefonat auch online irgendwelche Sachen nachschlagen muss. Oder wenn es eine Videokonferenz ist, braucht man den Computer ohnehin. Aber das ist natürlich nur geeignet, wenn man vorher weiß, dass man eine Konferenz hat. Wenn man dagegen einen Anruf kriegt, ja, was soll man dann machen? Sich mit dem Computer auf die Toilette verziehen? Macht nicht so wirklich den richtigen Eindruck beim Kunden. Und auch für die Angerufenen ist es lästig, wenn sie dann im Großraumbüro 5 andere Stimmen im Hintergrund hören. Dann denken sie, sie haben schon wieder einen Werbeanruf und legen auf. Also ich zumindest, wenn ich dieses typische Callcenter-Geräusch höre, dann ist für mich die Sache gelaufen. Doch jetzt gibt's Abhilfe. Na, eigentlich gibt's die schon fast 10 Jahre, aber irgendwie hat sich das Zeug bisher nicht durchgesetzt. Was auch zugegeben daran liegen mag, dass es schrecklich aussieht. Also das schaut aus wie die schlimmsten Corona-Masken. Ein so richtiger Maulkorb. Also so wie Hannibal Lecter. Ja, Maulkorb, das ist ja das Stichwort. Darum geht's nämlich. Um den telefonierenden Kollegen einen Maulkorb zu verpassen, gibt es jetzt die entsprechende Technik. Eine Möglichkeit, das Problem zu lösen, die gab's leider noch nicht, als ich diesen Vertriebskollegen hatte, sind geräuschunterdrückende Kopfhörer. Also wenn mein jetziger Kollege anfängt zu telefonieren, dann setze ich manchmal den auf. Dann muss man allerdings auch Musik einspielen. Und das kann dann den ganzen Tag über doch etwas anstrengend sein, zumal wenn man vorher schon 2 Stunden im Zug das Ding auf hat. Ist ja auch nicht wirklich die Lösung, dass der andere das jeweils aufsetzen muss und löst auch nicht das Problem mit 5 telefonierenden Kollegen im Großraumbüro. Das hört sich für das Gegenüber am Telefon dann trotzdem mies an. Und auch im Zug ist das lästig, wenn jemand mal eben seine Konferenz abhält und dann das ganze Abteil Bescheid weiß, welche Kollegin mit wem was hat. Welcher Kunde bis jetzt nicht mitbekommen hat, dass er bedupst wird und dass das Produkt ohnehin gar nicht funktioniert. Doch jetzt gibt es den etwa 200 Euro teuren MuTalk 2. Das ist ein Funkmikrofon, das mit einem Helmholtz-Resonator gekoppelt ist. Das wird tatsächlich vor den Mund geklemmt wie ein Maulkorb oder eine Corona-Maske und schluckt den Schall nach Herstellerangaben um mehr als 20 dB und zwischen 1600 und 2000 Hertz, also im nervigsten Bereich, sogar um über 30 dB. In normaler Umgebung soll eine direkt daneben sitzende Person also nicht mehr verstehen können, was gesprochen wird. Das Produkt wird von ShiftAll vertrieben und war ursprünglich ein Konzept der Panasonic Future Life Factory und das sichert auch die Nachtruhe im Haus, wenn Vater im SSB-Contest aktiv ist oder Sohnemann in World of Warcraft Monster bekämpft. Nur bei Videokonferenzen, da ist es ebenso wenig verwendbar wie 3D-VR-Brillen. Das schaut einfach unmöglich aus, sorry. Das kann man nicht bringen. Also MuTalk 2 heißt das Ganze. Kann man googeln, wenn man es sich tatsächlich anschaffen will. Gibt allerdings auch andere Anbieter. Aus Frankreich beispielsweise die Skytet Silent Mask. Die wurde in Zusammenarbeit mit Airbus, der ESA und dem französischen Luftfahrtforschungsinstitut ONERA entwickelt. Im Inneren steckt eine Resonator-Technologie, die Leonar heißt und die eigentlich Triebwerkslärm dämpfen sollte, Ist ja logisch bei den Auftraggebern und rund 80% der Stimmfrequenzen absorbiert. Das Projekt hat auf Kickstarter über 170.000 US-Dollar eingesammelt und startet bei 249 US-Dollar allerdings mit einem Kabelanschluss, für Bluetooth dann 299. Besonderheiten sind dann noch ein Voice Booster für Flüstersprache, also anscheinend dämpft es dann doch nicht so gut, wenn man flüstern muss, und eine Verschlüsselung direkt in der Maske, also wird dann verschlüsselt übertragen, damit es auch im Funk nicht abgehört werden kann. Und wenn es funktioniert, dann ja auch ansonsten nicht, weil man nichts hört. Der Ursprung dieser ganzen Technik stammt bereits aus dem Jahr 2017, noch lange vor Corona, und deswegen wohl damals gescheitert, weil das Ganze eben optisch schon sehr herausfordernd ist. Es ist wirklich ein Maulkorb. Das war das Produkt HushMe, das galt als erste Sprachmaske für Smartphones. Das wurde wie ein Bügel um Mund und Kinn gelegt und konnte ausgehende Sprache auf Wunsch sogar mit Soundeffekten übertönen. Erinnert dann irgendwie an diese japanischen Geräte für die Toilette. Und speziell auf Gamer zugeschnitten ist die Ombra V2 von Metadogs. Die dämpft tiefe Frequenzen um 10 bis 15 dB und hohe um 20 bis 30 dB, lässt die Nase frei und setzt auf Silikonventile für leichteres Atmen. Also wer die Corona-Masken unbequem fand, wird damit ein Problem haben. Ein integriertes Mikrofon ist mit an Bord, man kann aber auch das flexible Mikrofon des eigenen Headsets einschleifen. Und dann gibt es noch BlocksVox, das ist eine rein passive Lösung, eine Kunststoffschale komplett ohne Elektronik. Da steckt man das Mikrofon vorhandener Headsets in eine Box. Oder der Gamer Muzzle, ein USB-Aufsatz. Oder die japanische Whisper Mask, da geht's wieder ums Flüstern. Das ist dann ein Mikrofon, das Flüstersprache über eine leichte Stoffmaske mit großflächigen Membranmikrofonen erfassen soll. Also da denke ich jetzt nicht unbedingt ans Büro oder den Contest. Das ist dann wohl eher was für den sogenannten Pillow Talk. Aber es gibt also Lösungen für das Büro- oder Zugtelefonierproblem. Jetzt müsste man nur die Leute, die es betrifft, dazu kriegen, so ein Produkt zu verwenden. Und das dürfte das Problem sein. Wer will sich schon einen Maulkorb verpassen lassen? Ein Beitrag von Wolf Dieter, Delta Lima 2, Mike Jolly Delta.

One more year. Noch ein Jahr. Ja, ganz still und heimlich hat Microsoft sein Angebot an erweiterten Sicherheit-Updates für Privatanwender von Windows 10 bis in den Oktober 2027 verlängert. Wir erinnern uns, das war ja ein großer Ärger, dass zum 14. Oktober 2025 die Sicherheitsupdates für Windows 10 eingestellt werden sollten, damit alle auf Windows 11 und einen neuen Computer umsteigen müssen. Nach großem Protest der Anwender und der EU hat Microsoft ja dann für Privatleute den Support um ein Jahr verlängert, wenn man sich mit einem Microsoft-Konto registriert. Das funktioniert seitdem auch, außer bei jenen, die Angst davor haben, sich bei Microsoft zu registrieren. Das Prozedere kann auch etwas kompliziert sein, wenn man gleichzeitig noch Office 365 verwendet und damit einer anderen E-Mail-Adresse registriert ist. Dann gibt es etwas Durcheinander. Und man muss den Computer regelmäßig einschalten, wenn man ihn 6 Wochen nicht benutzt, fliegt man aus dem Update-Programm und darf sich wieder neu registrieren. Für Geschäftskunden hat es von vornherein ein Update-Programm gegeben, das 3 weitere Jahre läuft, allerdings mit jährlich steigenden Kosten, die am Schluss dann schon bei einigen 100 € pro PC lagen. Doch wenn man jetzt auf der Update-Seite von Windows 10 nachschaut, wo diese erweiterten Sicherheitsupdates und die Registrierung angeboten werden, dann wird man sehen, dass man sich noch bis zum 12. Oktober 2027 zu dem Programm anmelden kann und es also mindestens bis dahin weiterlaufen wird. Vielleicht sogar noch ein 3. Jahr. Wer sich bereits registriert hat, bekommt das Ganze automatisch, der muss nichts weiter tun. Andernfalls muss man eben einen Microsoft-Account anlegen oder auch $30 zahlen, wenn man Microsoft partout nicht über den Weg traut und sich nicht registrieren will. Obwohl man dann vermutlich auch ein Microsoft-Konto braucht, denn wie soll Microsoft sonst wissen, dass man bezahlt hat? Das Ganze wäre ja kein zusätzlicher Aufwand für Microsoft, weil sie das ja zahlenden Geschäftskunden ohnehin schon anbieten müssen und ist für den Ruf sicher besser als ein plötzlicher Schadsoftwareausbruch auf alten Windows 10 PCs, die nicht mehr mit Sicherheitsupdates versorgt werden. Also bis Oktober 2027 geht es definitiv weiter. Das ist mal eine gute Nachricht. Denn wenn man ein funktionierendes System hat, dann ist man froh, wenn man nicht einen neuen Computer mit Windows 11 anschaffen muss und alle Programme neu installieren muss. Ich meine, es gibt ja Leute, die wollen immer das neueste Handy und können sich gar nichts Schöneres vorstellen, als dauernd alles neu einzurichten. Es gibt aber auch Leute wie unser eins, die mit dem Computer arbeiten wollen und ihn nicht als Selbstzweck haben. Ein Beitrag von Wolf Dieter, Delta Lima 2, Mike Charlie, Delta.

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1: Die Methoden zur Unterdrückung von Nebengeräuschen werden immer mehr verfeinert und halten zunehmend Einzug in unseren Alltag. Kopfhörer mit Noise-Canceling-Funktionen kennen wir schon. Neu sind diverse Mikrofone, die dafür sorgen, dass unsere Bürokollegen oder Mitfahrer in der U-Bahn nicht alles mithören müssen. Wolf-Dieter Roth, Delta Lima 2, Mike Charlie Delta, hat uns gerade einige Lösungen vorgestellt. Die entscheidenden Stellschrauben für das Funktionieren all dieser Techniken sind aber das übertragene Frequenzspektrum, der Frequenzgang und auch die Dynamik. Unsere Mitarbeiterin Eva Maria, Delta Golf 9, Mike Foxtrot Golf, hat sich zu diesen Messgrößen und ihrer Bedeutung für die Übertragungstechnik ein paar Gedanken gemacht.
2: Der Dynamik einer Sendung kommt entscheidende Bedeutung zu, wie stark sich ein Signal über das Rauschen abheben kann. Unter Dynamik versteht man das Verhältnis zwischen den leisesten und den lautesten Stellen einer Übertragung. Die menschliche Sprache hat ca. 25 bis 30 Dezibel Umfang. Bei Musik geht es teilweise deutlich höher, vor allem bei Klassik, da kann das auch schon mal 50 Dezibel werden. Dezibel ist ein logarithmisches Verhältnismaß, ein Faktor. 20 dB bedeutet beispielsweise Faktor 100, 30 dB Faktor 1000. In diesem Zusammenhang möchte ich Ihnen heute ein weiteres wichtiges Kriterium für die Verbesserung einer Übertragungsqualität vorstellen, und das ist die sogenannte Lautheit. Dies ist speziell für die Rundfunkübertragung von großer Wichtigkeit, auch hier bei Radio DARC. Nun, Sie haben richtig gehört, ich spreche von Lautheit, nicht von Lautstärke. Hierunter versteht man eine physiologische Größe. Sie beschreibt, wie man als Mensch die empfundene Lautstärke einer Schallquelle beurteilt. Es ist sozusagen eine Abbildung des subjektiven Lautstärkeempfindens. Es gibt hierfür sogar ein genormtes Messverfahren und eine DIN-Norm, und diese wurde bereits im Jahr 1936 erstmals definiert. Dahinter steckt die Tatsache, dass ein und dieselbe Lautstärke vom menschlichen Gehör unterschiedlich empfunden wird. Ich möchte hier mal ein anschauliches Beispiel aufzeigen. Das Rauschen des Meeres oder eines Wasserfalls kann recht laut sein, wird aber von den meisten Menschen als angenehm und beruhigend empfunden. Verkehrslärm oder sogar ein Sirenenton wirkt äußerst störend, obwohl er vielleicht gar nicht so laut ist. Es kommt also ganz stark auf die Art des Geräusches und auf die spektrale Zusammensetzung an. Die Lautheit hängt ab vom Schalldruckpegel, dem Frequenzspektrum und dem Zeitverhalten des Schalls. Die Maßeinheit der Lautheit ist das Sohn. Diese Maßeinheit ist definiert als die empfundene Lautstärke eines Schalls. Ein Sohn entspricht einem Lautstärkepegel von 40 Dezibel. Ein breitbandiger Schall, der genauso laut wahrgenommen wird wie ein Sinuston der Frequenz 1 kHz mit einem Schalldruckpegel von 40 dB, hat also ein Sohn. Bei einem Sinuston der Frequenz 1 kHz führt die Erhöhung der Lautstärke um 10 dB zu einer Verdopplung der empfundenen Lautheit. Dieser Zusammenhang entspricht dem sogenannten Stephenschen Potenzgesetz, gilt jedoch nur für mittlere und hohe Lautstärken ab 40 Dezibel. Bei niedrigen Lautstärken führt schon eine geringere Lautstärkenerhöhung als 10 dB zum Gefühl der Verdopplung der Lautheit. Hervorgerufen wird das recht komplizierte Lautheitsempfinden von der Art und Weise der Schallverarbeitung im Innenohr. Dort werden die Schallschwingungen in Nervenimpulse umgewandelt. Je nach Stärke der Erregung der Nervenzellen wird ein Geräusch lauter oder leiser beurteilt. Das steht nicht unbedingt in Zusammenhang mit dem echten physikalischen Schalldruck, der das Ohr erreicht, sondern es kommt eben maßgeblich auf die Zusammensetzung des Schalls an. Generell werden einzelne Sinustöne bei gleichem Schalldruck als lauter empfunden als breitbandiger Schall, wie beispielsweise Sprache oder gar Musik. Und damit sind wir wieder beim Funk. Alle Telegraphisten wissen, dass man Morsezeichen relativ prägnant aus dem Rauschen oder anderen Störgeräuschen heraushören kann. Dies ist eben genau der Funktionsweise des menschlichen Ohrs zu verdanken, der hier sozusagen als natürliches Bandfilter wirkt. Und noch eine weitere Beobachtung bei Phonieverbindungen wird mit der Biologie erklärbar, nämlich dass schmalbandige Frequenzgänge eine höhere Lautheit erreichen als breitbandige. Das ist genau der Grund, weshalb es vorteilhaft sein kann, bei schlechter Übertragungsqualität die übertragene Bandbreite einzuengen. Einmal kann man schmalere Filter im Empfänger einsetzen und zweitens ist der physiologische Effekt der Lautheit deutlich höher. Wenn Sie erfahren wollen, was so richtig viel Lautheit bei einem Musikstück bedeutet, das kann ich Ihnen gleich demonstrieren. Aus Australien kommt die Mutter aller Hardrocks. Hier ist AC/DC mit It's a Long Way to the Top.

Sie hören Radio DRC mit einem Beitrag zur Lautheit einer Übertragung. Hierunter versteht man das subjektive Lautstärkeempfinden eines Schalls. Im Bereich der Musik, Industrie und beim Radio gibt es hier eine sehr unangenehme Entwicklung, den sogenannten Loudness War, den Krieg der Lautstärke. Dieses Phänomen bezeichnet die zunehmende Tendenz, Musik in immer höheren Lautheitspegeln zu produzieren, um einen Klang zu erzeugen, der sich von dem anderer Künstler abhebt. Sie haben sicherlich schon einmal bemerkt, dass Werbung im Fernsehen oder in YouTube-Videos deutlich lauter als das normale Programm klingt, obwohl der Lautstärkeregler des Geräts und die Spitzenaussteuerung gar nicht verändert wurden. Das ist pure Absicht. Mit hoher Dynamikkompression versuchen Werbeproduzenten zu erreichen, dass bestimmte Werbebotschaften aggressiv durchdringen, sozusagen aus dem normalen Programmfluss herausknallen. Die maximale Lautstärke einer Übertragung ist begrenzt und diese Grenze wird in lauten Passagen meistens voll ausgeschöpft. Daher ist es nicht möglich, die Lautstärke an sich zu erhöhen. Stattdessen werden die leiseren Passagen lauter gemacht, was die subjektiv empfundene Lautheit erhöht und technisch eine Reduktion des Dynamikumfangs bedeutet. Auch in Rundfunk und Fernsehen gibt es ungute Bestrebungen, den eigenen Sender lauter als die der Konkurrenz erscheinen zu lassen. Mit Aufkommen der Privatradios in den 80er Jahren

Audiostreams bei Telefonen oder wie hier im Kurzwellenradio werden höhere Pegel als subjektiv besser klingend empfunden. Ein weiterer Grund für das Lautheitsproblem lässt sich bei den Künstlern finden, die zunehmend bestrebt sind, ihre Pegel an die meistverkauften aktuellen CD-Produktionen anzugleichen. Das Ganze hat aber seinen Preis. Hochkomprimierte Musik klingt irgendwie flach, nichts ist mehr definiert, es gleicht einem eintönigen musikalischen Brei, der da auf einen einströmt. Deshalb stößt dieser Lautstärkekrieg vor allem bei Künstlern und führenden Mitgliedern der Musikindustrie auf Kritik. So klagte bereits im Jahr 2006 der Vizepräsident des zur Sonic Music Gruppe gehörenden Labels One Heaven Music in einem offenen Brief den Loudness War an und forderte von Tontechnikern und Künstlern, diese Unsitte zu beenden. Zumindest in Rundfunk und Fernsehen ist der Lautstärkekrieg seit August 2012 durch eine EU-Richtlinie zumindest etwas eingebremst worden. Das wurde durch einen neuen europaweiten Standard erreicht, der sogenannten Aussteuerungsrichtlinie R128. Damit sollte erreicht werden, dass die Tonpegel nach ihrer Lautheit und nicht mehr nach ihrem Spitzenpegel ausgesteuert werden. Dadurch würden stark komprimierte Werbespots künftig nicht mehr lauter als Nachrichten oder Spielfilme klingen. Auch würde es keine starken Lautstärkesprünge zwischen unterschiedlichen Fernsehprogrammen mehr geben. Leider ist diese Aussteuerungsrichtlinie R128 bisher immer nur noch eine Empfehlung und keine verbindliche Vorgabe. Die meisten öffentlich-rechtlichen Sender in Deutschland halten sich freiwillig daran, aber nicht alle. Und Radio DARC? Was machen wir diesbezüglich? Nun, auch unser Sender kommt nicht komplett ohne Dynamikkompression zur Erhöhung der Lautheit aus. Das ist überwiegend der Tatsache geschuldet, dass unsere Hauptsendung auf Kurzwelle ausgestrahlt wird, die nur eine begrenzte Qualität bietet. So ganz ohne NF-Tricks können hier unsere Hörerinnen und Hörer nicht mit einer ausreichenden Durchdringungskraft rechnen. Um aber die Qualität nicht über Gebühr zu verhageln, haben wir seit Anbeginn unsere Sendungen im Jahr 2015 immer mit einem Kompromiss gefahren. Wir komprimieren mit 6 Dezibel, was als sehr moderat gilt. Ich hoffe, das war wieder mal ein spannender Einblick in die Technik und die Kniffe, die wir Funkamateure so jeden Tag anwenden. Schöne Grüße, Eva Maria, Delta Golf 9, Mike Fox Golf.

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1: Das Signal-Rauschverhältnis ist ein ganz entscheidendes Maß für jede Form von Telekommunikation. Jedes Signal muss über kurz oder lang über den Rauschpegel drüber gehoben werden, damit man es dekodieren kann. Dazu haben wir heute einige Beiträge gehört. Das Problem fängt schon beim Ton selbst an. Mit dazu gehört aber natürlich die Wellenausbreitung und dessen Analyse liefert uns deshalb an dieser Stelle wieder unser Funkwetterspezialist Christian Reiber, Delta Lima 8, Mike, Delta Whisky vom HF-Referat des DARC.
2: Ja, und da geht's natürlich letztlich auch immer um den Signalrauschabstand. Ein Signal mit zu geringem Signalrauschabstand, das also schlicht zu wenig Energie hat, um sich ausreichend über den Rauschflur hinwegzusetzen, ist nicht dekodierbar. Und dann gibt's erstmal nur zwei Möglichkeiten, Signal rauf oder Rauschen runter. Beispielsweise kann man eine Richtantenne einsetzen. Oder versuchen, das zu verringern, was man im Englischen so schön treffend Man-Made Noise nennt, also menschengemachtes Rauschen oder kurz QRM. Um zu geringe Signalrauschabstände brauchen sich Sonnenbeobachter nicht viele Gedanken zu machen. Ganz im Gegenteil. Unsere Sonne ist mit ganz, ganz weitem Abstand die stärkste Strahlungsquelle in unserer kosmischen Umgebung und das vom Infrarot bis hin zur Röntgenstrahlung. Infrarot und sichtbares Licht sind für alles Leben auf dieser Erde dabei weitaus am wichtigsten. Mehr als 90% des gesamten Energieausstoßes unseres Zentralgestirns entfallen auf diese Wellenlängen und das mit einer geradezu atemberaubenden Konstanz. Wir interessieren uns hier aber tatsächlich für den Rest, konkret für die extreme Ultraviolett- und Röntgenstrahlung. Die machen zusammen weniger als 0,01% der Sonnenstrahlung aus, was aber immer noch eine Menge ist. Und vor allem erschafft das die Ionosphäre, weil genau diese Strahlung in diesen Höhen Atome ionisiert und erst dadurch die besonderen Effekte möglich werden, die es Lang-, Mittel- und Kurzwellen erlauben, die Erdkrümmung zu überlisten. Die Intensität der extremen Ultraviolett- und Röntgenstrahlung schwankt stark, eben im Rhythmus des solaren Aktivitätszyklus, und in der letzten Woche ist diese Intensität wieder angestiegen. Unser Maß dafür, der solare Flux, erreichte am Donnerstag 129 Einheiten. Die in den letzten Tagen dominante Region 4507 verschwindet nun auf die Sonnenrückseite. Auf der anderen Seite ist die neue 4513 aufgetaucht und hat mit 3 M-Flares am Donnerstag schon mal eine Duftmarke gesetzt. Am Sonntag wird eine weitere Region zurückerwartet. Die Sonnenaktivität hält daher vorerst das aktuelle Niveau und wird in der Woche zwischen 120 und 140 erwartet. Das Erdmagnetfeld war zunächst sehr ruhig, am Montagabend dann lebhaft und in der Nacht zum Mittwoch sogar leicht stürmisch. Zwei koronale Löcher werden über das Wochenende weiter für etwas Unruhe sorgen. Danach werden wieder ruhige Bedingungen erwartet. Bis 20 Meter öffnen die Bänder zuverlässig, auch 17 Meter wird die meiste Zeit verfügbar sein. Das 15-Meter-Band ist eine Wundertüte. In südliche Richtungen sollte es aber oft funktionieren. Darüber wird vor allem wieder die sporadische E-Schicht für die ein oder andere Shortscape-Öffnung sorgen. Die war letzte Woche wieder erfreulich rege. Damit kann jetzt allerdings jeden Tag Schluss sein. Nachts reicht die Ionisation in der ersten Nachthälfte noch für das 30-Meter-Band. Danach ist 40 Meter das höchste offene Band. Good day, X.

Das war's nun für heute. Wir sind leider schon wieder am Ende von Radio DARC angelangt. 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Wir hoffen, die Sendung hat Spaß gemacht. Wenn ja, sagen Sie es doch einfach weiter. Wenn Sie wollen, hören wir uns nächste Woche wieder. Gleiche Zeit, gleiche Frequenz. 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Auf Wiederhören, moin, tschüss, servus und 73, gut DX, bis zum nächsten Mal.

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1: Hallo und herzlich willkommen zur 158. Ausgabe von Ted's Tanztee. Die heutige Sendung beginnt mit einer Aufnahme von 1957. Der Berliner Bully Bulan besingt die Signorina aus Messina.

Das Original dieses Titels hieß Apron Springs. Die deutsche Version stammte von Conny Quick und wurde gesungen 1959. Wir werfen wieder einen Blick auf die deutschen Schlagerfestspiele, wieder auf das Jahr 1965. Zunächst singen Blue Diamonds Küss mich und anschließend Ralf Bendix Zwei Zigaretten. Beide Titel sind in der Vorrunde ausgeschieden.

Zwei Zigaretten, ein Beitrag zu den deutschen Schlagerfestspielen 1965 von Ralf Bendix. Unser nächster Titel stammt aus dem Jahre 1968. Er konnte Platz 13 in den deutschen Charts erreichen. Es ist die Gruppe Gary Puckett and the Union Gap und sie singen Lady Willpower. 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

Here It Comes Again sang 1966 die Fortunes und damit konnten sie Platz 40 in den deutschen Charts erreichen. Unser nächster Gast ist Jim Reeves. Er erreichte 1964 Platz 2 in den US-Country-Charts mit Welcome to My World.

Das waren natürlich die Beatles. Wir hörten einen Titel aus ihrem Album Beatles for Sale, I'm a Loser. Unser nächster Gast ist Chris Jensen. In einer der letzten Sendungen hörten wir seinen Hit Torture aus dem Jahre 1962. Heute hören wir die B-Seite, Let's Sit Down. Baby.

Dieser Herr hieß Charles Westover, er nannte sich aber Del Shannon. 1963 konnte er mit seiner Eigenkomposition Little Town Flirt Platz 12 in den US-Charts erreichen. Und es folgt der Nachzieher dieser Ausgabe. Auf dem Billig-Label Tempo sangen die Beat Kings ihre Version von Even the Bad Times Are Good. Das Original stammt natürlich von den Tremolos.

Das war der nächste Beitrag zu unserer Reihe der frühen deutschen Nummer 1 Hits. 1953 erreichte wieder einmal Vico Toriani die Nummer 1 der deutschen Charts. Sein Titel hieß diesmal Am Strande von Havanna steht ein Mädchen. Unser nächster Gast ist ein Schweizer, Willi Schmidt. 1965 sang er die deutsche Version des internationalen Hits Red Roses for a Blue Lady und bei ihm heißt es Ich sende dir Rosen.

Eine Aufnahme von 1972. Goodbye Daddy. Einer der Autoren war Drafi Deutscher und es hat gesungen Pascal Legrand. Und wir gehen zurück in das Jahr 1959. Die Four Aces sangen damals Once in a While.

Das Original dieses Titels wurde gesungen von Bruce Channel. Das war eine deutsche Version aus dem Jahre 1962 von Harry Glück, Hey Baby. Und auch die nächste Aufnahme stammt von 1962, aber die Komposition ist viel älter. Die Originalaufnahme von 1936 stammte von Willy Forst. Wir hören Max Greger mit dem Titel »Komm, spiel mit mir, blinde Kuh«.

Ohne ein bestimmtes Ziel sang Bernd Spier. Er konnte aber trotzdem mehrfach die Nummer 1 der deutschen Charts erreichen. Unter anderem mit der B-Seite dieser Aufnahme Memphis, Tennessee. Und es folgt Roy Orbison. 1957 sang er seinen Titel Chicken Hearted und wir hören die B-Seite I Like Love.

Ricky Nelson konnte mit seiner Aufnahme I Got a Feeling 1958 Platz 10 in den US-Charts erreichen. Den Abschluss der heutigen Sendung macht die Gruppe The Monotones. 1959 sangen sie Tell It to the Judge.

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1: Mein erster Gast für heute ist Burt Reedon, Sorry Robbie 1960. Burt Reedon war ein britischer Gitarrist. Er leitete bereits als Teenager Gruppen. Er begann seine Karriere unter anderem im Orchester von Mantovani, ehe er von der BBC als Solist ihre Showband engagiert wurde. Er begleitete amerikanische Künstler wie Frank Sinatra, Judy Garland und Tony Bennett bei Aufnahmen in London. Ab 1955 trat er regelmäßig in britischen Fernsehsendungen auf und auch in einigen TV-Kindershows. Mit Titeln wie Guitar Boogie Shuffle, Apache und Nashville Boogie konnte er sich Ende der 50er Jahre in den britischen Charts etablieren. Zu seinen bekanntesten Kompositionen dieser Zeit zählen Sorry Robbie, China Doll und Ginchy. Im Jahr 1976 war sein Album 22 Golden Guitar Grades eine Nummer 1 Hit in der Langspielplatten-Hitparade. Damit war er der erste Solo-Gitarrist, dem dies gelang. Reedons Gitarrenspiel und sein Lehrbuch Play in a Day hatten starken Einfluss auf spätere Rock-Gitarristen wie Joe Brown, Eric Clapton, Paul McCartney und Brian May. Und die Erstauflage des Buches erschien 1957, seither wurden mehr als 1 Million Exemplare verkauft.

Still I Span, All Around My Head 1970. Still I Span ist ein britischer Folk-Rock-Band. Sie zählt zu den wichtigsten Bands dieser Musikrichtung. In den 70er Jahren gehörte sie zu den bekannten englischen Folk-Rock-Gruppen. Die Gruppe spielte fast ausschließlich traditionelle Lieder, die sie neu arrangiert hatte. Mike Batt als Musikproduzent lenkte die Musik stärker in Richtung Pop. In dieser Zeit gelang es Still I Span, neben ihrem Album auch zwei Songs in die britische Chart zu bringen. Auf dem Album All Around My Head fand sich mit dem Titelsong der größte Hit der Gruppe. Aber auch Titel Alison Gross und Lovely on the Water trugen dazu bei, dass Still I Span Konzerte vor allem in England und in den Niederlanden noch um das Jahr 2000 gut besucht waren. 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

0: An den nächsten Song können sich vielleicht viele Leute noch erinnern. 1972, Wumms Gesang, ich wünsch mir eine kleine Miezekatze. Wumm ist ein Zeichentrickfigur des Humoristen und Cartoonisten Loriot. Im Herbst 1970 zeigte das ZDF kurze Zeichentrickspots, in denen ein Hund sein Herrchen, ein Männchen mit Klonennase, dazu animierte, etwas für seinen Geist zu tun und dreimal neun zu schauen. Beide Figuren hatte Loriot schon öfter in seinen Comicbüchern verwendet. Wim Tölke erfuhr während der Arbeiten zur zweiten Ausgabe der Show davon und ließ sich den Spot auf einem Studiomonitor vorführen. Daraufhin nahm er den Hund ins Programm. Zum Ende der Sendung sprach er mit der Figur, wobei Wim vor einer Leinwand stand. Gleich beim ersten Mal geriet es zu einem Riesenerfolg. Da Musikdarbietungen ein bedeutender Bestandteil der Show waren, lag es nahe, auch Wumm singen zu lassen, wobei es sich um Loriots Sprechgesang handelte. So gelangte er im Dezember 1972 mit dem Banjo-Lied »Ich wünsch mir eine kleine Miezekatze« vor vollen 9 Wochen auf den ersten Platz der Singlecharts.
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Weiter geht's mit Nick Kershaw. Won't Let the Sun Go Down on Me, 1984. Nicholas David Kershaw ist ein britischer Popmusiker, der zwischen Herbst 1983 und Frühjahr 1989 große Erfolge mit Titeln wie I Won't Let the Sun Go Down on Me, Wouldn't It Be Good oder The Riddle verzeichnen konnte. In September 1983 veröffentlichte er mit I Won't Let the Sun Go Down on Me seine erste Single. Im März 1984 erschien mit Human Racing das zugehörige Album, das sich in mehreren Ländern wochenlang in den Top Ten hielt. Kurz zuvor erreichte Kershaw mit dem Song Wouldn't It Be Good die Top Ten in den britischen und deutschen Charts. Aufgrund des Erfolges des Debütalbums veröffentlichte er noch im Oktober desselben Jahres die Nachfolger-Langspielplatte The Riddle, aus dem auch die gleichnamige Single vorab herauskam. Von diesem Zeitpunkt an konnte man Nick Kershaw zu den Popstars der 80er Jahre zählen. 1985 spielte er auf dem von Bob Geldof initiierten Live-Aid-Konzert in Londoner Wembley-Stadion.

Damita Joe ist mein nächster Gast und den Titel I'll Save the Last Dance for You, 1960. Damita Joe war eine US-amerikanische Schauspielerin, Komiker und Lounge-Musik-Performer. Sie hatte einige Chart-Erfolge in den frühen 60er Jahren mit zwei Antwortsongs. 1960, I'll Save the Last Dance for You, ein Antwort an Save the Last Dance for Me, und 1961, I'll Be There, eine Antwort auf Stand By Me. Beide Lieder waren ursprünglich von Ben E. King, ehemals von den Drifters, gesungen und erreichte die Rhythm & Blues Top 20 und I'll Be There erreicht auch Platz 12 in den Popcharts. 1962 nahm sie Dance with a Dolly, with a Hole in the Stocking, zuvor bekannt geworden durch die Andrew Sisters und Bill Haley auf. 1966 hat sie noch ein Achtungsstück gefolgt mit einem Cover von Jack Brel's Song If You Go Away. Sie arbeitet mit Ray Charles, Count Basie und Lionel Hampton zusammen.

Und mein nächster Titel ist einer von Mr. Walkie Talkie. Be My Boogie Woogie Baby 1976. Mr. Walkie Talkie ist in Wirklichkeit Drafi Deutscher. Er veröffentlichte unter verschiedenen Pseudonymen Platten und war auch als Produzent und Komponist für andere Interpreten erfolgreich. So schrieb er unter anderem Titel für Tina Ranford, Silver Bird, Charlie Boy, Peggy March, Fly Away, Pretty Flamingo, Bino, Mama Leone oder Boney M. Belfast. Selbst hatte mit seinem Projekt Mr. Walkie Talkie besonders in den Benelux-Ländern große Erfolge mit dem Titel Be My Boogie Woogie Baby, der sich auch in den Top 40 der deutschen Charts platzieren konnte.

Und jetzt mal ein Titel von Nena in englischer Sprache. 99 Red Balloons 1984. 99 Luftballons entstand nach der letzten Phase des Kalten Krieges in den Jahren 80 in Deutschland. Das Lied wurde unter anderem ein Nummer 1 in Holland und Flandern. Für das niederländische Popmusikprogramm im Fernsehen Top Pop wurde ein Videoclip gedreht in Kamp Harskamp, ein Übungsplatz für Soldaten zum Trainieren und um das Schießen zu lernen. Der Clip drückte die Atmosphäre des Songs so gut aus, dass es für weltweite Promotion gebraucht wurde. Die englischsprachige Version 99 Red Balloons kam in Großbritannien auf 1, aber es war die deutschsprachige Version, die den amerikanischen Top erreichte.

Mein nächster Song. 1959, The Avens, Seven Little Girls Sitting in the Backseat. Die beiden Schwägerinnen Valerie und Elaine Murtagh sangen als The Avens Sisters in der BBC Radio Exhibition im Jahr 1958 in London. Dort wurden sie von Norrie Paramore bemerkt und sie unterzeichneten dann einen Plattenvertrag bei Columbia Records. Anschließend wurde Ray Adams zugefügt und änderten sie ihren Namen in The Avens. Ihre erste Singleveröffentlichung im Jahr 1959 war eine Coverversion von Seven Little Girls Sitting in the Backseat. Der Song erreichte einen dritten Platz in den UK Single Charts und blieb dort für 13 Wochen. Die Avens hatten drei weitere Chartplatzierungen unter den Top 50 des Jahres 1961, aber die hatten nicht mehr so viel Erfolg als ihr erster Hit. Auch wurde sie gefragt, um den Song Picking Petals während der Qualifikationsrunde vor den Eurovision Song Contest 1960 zu spielen, aber ihre Teilnahme wurde abgesagt durch eine Verordnung der European Broadcasting Union, das bestimmte, dass Trios im Wettbewerb nicht dürften. Das kann man sich ja heute nicht mehr vorstellen.

Titel Nummer 9, 1972, All the Young Dudes von Mott de Hoople. Mott de Hoople war eine Rockband aus Großbritannien, die in den 70er Jahren erfolgreich war. Die Band nahm 4 relativ erfolglose Alben auf, hat in England aber einen großen Fangemeinde als Liveband. Die britische Rockband Queen war bei einigen Konzerten ihre Vorgruppe. All the Young Dudes ist das 5. Studioalbum. Es wurde von David Bowie produziert und ist dem Glamrock zuzuordnen. Das vorab als Single veröffentlichte und von David Bowie geschriebene Titellied wurde zu einem Überraschungserfolg und stieg bis auf Platz 3 in den UK Top 40.

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1: Ja, genau. Und weiter geht's mit Knickerbocker und Biene. Hallo Klaus 1982. Ein Duo bestehend aus Nikolaus Kalita und Sabine Coppera, beiden aus Österreich. Kalita feierte in den 70er Jahren unter dem Künstlernamen Nick Oliver in seinem Heimatland einige Erfolge. Danach arbeitete er erfolgreich als Komponist, Texter und Produzent von Werbejingles. In 1982 nahm er zusammen mit der Sängerin Sabine Coppera, der er bei Aufnahme für eine Waschmittelwerbung kennengelernt hatte, als Duo Knickerbocker und Biene den Song Hallo Klaus auf. Er entwickelte sich im Kielwasser der neuen deutschen Welle in Deutschland zu einem Top-10-Hit. Insgesamt hielt sich der Single über ein halbes Jahr in den Charts. Zwischenzeitlich ist der Song mehrmals gecovert geworden, unter anderem von ihren selbst mit inhaltlich vertauschten Rollen unter dem Titel Hallo Maus. Danach veröffentlichte Kalita weiter Singles solo unter dem Namen Knickerbocker.

Mein nächster Song hätte ich eigentlich früher spielen sollen, während der Weltmeisterschaft Fußball. Lonnie Donegan, World Cup Willie, 1966, World Cup Song, England. Lonnie Donegan war ein britischer Folk-, Jazz- und Skiffer-Musiker, der zwischen 1956 und 1962 mehr als 30 Hits in den britischen und den amerikanischen Charts platzieren konnte. Bereits 1956 hatte Donegan seinen ersten Hit. Sein Erfolg hielt zunächst bis 1962 an. 1963 wurde er mit seiner Version des Spirituals Michael Row the Boat Ashore einem breiteren Publikum bekannt. 1966 erfuhr er mit der offiziellen FIFA-Fußball-Weltmeistersong World Cup Willie vorübergehend allgemeine Bekanntheit. Er trat regelmäßig unter anderem in Hamburg auf, wo er viele junge Musiker beeinflusste, die später unter dem Sammelbegriff Hamburger Scene bekannt wurden. 1976 erlitt er in den USA einen ersten Herzinfarkt und musste operiert werden. 1978 nahm etliche seiner früheren Hits mit bekannten Kollegen wie Ringo Starr, Elton John, Brian May, Ron Wood und Albert Lee neu auf. Das Album erschien unter dem Titel Putting on the Style. 1992 erzog sich Donegan einer erneuten Herzoperation nach einem weiteren Herzinfarkt. Er starb 2002 auf einer Tour durch das Vereinigte Königreich, kurz bevor er auf einem Konzert zum Gedenken an George Harrison auftreten soll.

1977, Mr. Big, Romeo. Mr. Big ist eine britische Popband von 1972 bis 1978 und von 1990 bis 1998 aktiv. Am Ende der 60er Jahre spielten sie unter dem Namen Burnt Oak. Ihr Manager kündigte sie in 1972 bei einem Auftritt im Marquee Club in London an als Mr. Big. Das erste Album, das diese Gruppe 1975 veröffentlichte, war Sweet Silence. Im November des gleichen Jahres spielten sie während A Night at the Opera Tour von Queen. Die Gruppe hatte einen Nummer 1 Hit in den Niederlanden, nämlich Romeo. Es erreichte den 24. Platz in den nationalen Charts in 1977 für 3 Wochen. Feel Like Calling Home kam auf Nummer 35 in den UK-Charts. Im Sommer 1978 beendeten die Bandmitglieder die Gruppe. Sie fühlten sich von der Musikströmung um Punk und New Wave überschattet.

Der Gast ist Chris Norman und den Titel Midnight Lady 1986. Chris Norman ist ein britischer Singer-Songwriter. Zwischen 1975 und 1986 war er Sänger und Gitarrist der britischen Pop-Rockband Smokey. 1977 hatte Chris Norman mit Smokey und dem Song Living Next Door to Alice seinen Durchbruch. 1982 trennten sich Smokey und kamen 1985 jedoch wieder zusammen und entschlossen sich dann wieder gemeinsam auf Tour zu gehen. 1986 trennte sich Chris Norman dann endgültig von der Band. 1978 nahm Chris Norman zusammen mit Suzy Quatro das Lied Stumbling In auf, das vor allem in Deutschland einen großen kommerziellen Erfolg wurde. 1986 war Chris Norman als Solosänger mit Midnight Lady, dem Titellied der Schimanski-Tatortfolge Der Tausch, erneut erfolgreich. Dieses von Dieter Bohlen geschriebene Lied war 6 Wochen Platz 1 in Deutschland und verkaufte sich rund 900.000 Mal. 1988 war Chris Norman mit Broken Heroes, eine weitere Produktion von Bohlen, erfolgreich. Der Song erreichte Platz 3 in den deutschen Charts und war der Titelsong in Schimanskis Tatort Gebrochene Blüten zu hören.

1961, Troy Schondell, This Time. Troy Schondell ist ein US-amerikanischer Pop- und Country-Sänger. Als Gary Shelton bekam er sein musikalisches Rüstzeug von seinem Vater vermittelt. Dieser brachte ihm schon mit 4 Jahren bei, wie man Trompete spielt. Mit 8 Jahren hat er Gary vom Vater Klavierspielen gelernt und in den folgenden Jahren erlernte er weitere Musikinstrumente. 1961 erschien eine Schallplatte unter dem Künstlernamen Troy Schondell. Im April wurden in Chicago die beiden Titel This Time und Girl After Girl produziert und veröffentlicht. Der Song This Time wurde ein Erfolg. Es erschien in der Hot 100 und stieg innerhalb 4 Wochen zu seiner Bestbewertung auf Platz 6 auf. Insgesamt 13 Wochen hielt sich This Time in den Hot 100 und wurde über 3 Millionen Mal verkauft. Die Single wurde auch international vermarktet, unter anderem auch in Deutschland. Mit seiner nächsten Single kam Schondell erneut in die Hot 100, allerdings mit wesentlich bescheidener Bewertungen.

0: Ja, leider schon wieder mein letzter Titel für heute und das ist eine von Christy, Yellow River. Jeff Christy hatte seine Karriere bei verschiedenen Bands begonnen. 1968 schrieb er den Titel Yellow River und bot ihnen Tremolos an. Diese nahmen das Lied auch auf, verzichteten aber auf eine Veröffentlichung. Stattdessen gründete Jeff Christy kurzerhand eine eigene Band und veröffentlichte das Lied. Es wurde zu einem Welterfolg. Mit San Bernardino konnten sie direkt an den Erfolg anknüpfen. Trotz mehrfacher Umbesetzungen bei der Band kehrte der Erfolg nicht mehr zurück und so beendete Christy sein Bandprojekt in 1976. Das war's dann für diese Woche, liebe Zuhörer. Bis zum nächsten Mal. Tschüss, auf Wiedersehen, wie immer natürlich.
1: Trotzdem.

Haus. 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Und ich dachte mir, ihm reicht eine. Aber es waren ja Spielzeugpuppen, wie er uns versicherte. Für seine Schwester freilich. Der DDR-Schlagersänger Thomas Lück im Jahr 1969. Lauter dufte Puppen. Bisher taten wir ja immer so, als ob die Puppe jedes Spiel mitmacht. Aber es kann gut sein, die Puppe legt ihr Veto ein.

Meine Puppe sagt non, denn seine Puppe, die spricht Französisch. Das war der Chansonnier, Komponist und Textautor Michel Polnareff. Wenn die Puppe mal nein sagt, dann tanzt sie auch nicht mehr, denn dann ist die Bühne leer. Hier singt sie nun persönlich, die Puppe, die keinen Bock mehr hat.

Dein Püppchen tanzt nicht mehr, aber sie tanzte schon noch weiter. Michelle in den 90ern, hier bei uns aufgelegt in Tauschers Plattenkiste, der Kultserie auf dieser Welle. Ich habe nun wieder eine besondere Version der Marionette auf der Schnur, also vom Puppet on a String. Eine Interpretation aus Ungarn mit einer Dame, ja, sie ist eine Legende im Land der Magyaren. Shusha Konz, die Schreibweise, die erfordert Konzentration, will sie ihn gar nicht genau buchstabieren, aber Shusha Konz, so kann man es aussprechen. Bei uns trat sie zum Teil auch unter dem Namen Jana Konz auf, das waren die 70er Jahre, voriges Jahrhundert wohlgemerkt, und da spielte sie zum Beispiel gemeinsam mit der Klaus-Renft-Kombo aus der DDR den Soundtrack zu dem Musikfilm Für die Liebe noch zu mager? Fragezeichen. Es war eine DEFA-Produktion damals gewesen, so ein kleiner Jugendfilm auch. Und wenn man mal ihre Diskografie anschaut, die von Shusha Konz, entdeckt man deutlich mehr natürlich ungarische Titel als deutsche. So wie dieser hier, er heißt Paprikanschik. Ja, hier ist die feurige Ungarin im Jahr 1967.

0: De egy Paprikajan.
1: Csi. Paprikajansi, die ungarische Version von Puppet on a String, dargeboten von Shusha Konz, eine unserer Puppen, die sich als Ohrwurm in Variation durch das Gehör fressen wird. Die andere Melodie ist die vom Divanpüppchen. Franz Bauer Teusse wird begleitet vom Orchester der Wiener Volksoper. Viel Vergnügen.
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Ich habe ein Divan-Püppchen. Dieses Divan-Püppchen, das bleibt nun auf dem Divan sitzen und hört sich eine Schellackplatte ihrer Schwestern an. Hier ist das Orchester von Bernhard E.T. Rausch, Rausch, Knister, Knister mit der Teepuppenparade. Also schenken Sie sich was Gutes ein.

0: Der Tee hat schon lange gezogen. Die Teepuppenparade bei unserem musikalischen Tanztee. Da sind noch einige Puppen unversorgt, also wir finden sicher gleich eine passende Haube am Plattenspieler für die Puppen.
1: Hi.

das kennt doch jedes Kind, diese Melodie, das Lummerlandlied aus der legendären Augsburger Poppenkiste, eine Insel mit zwei Bergen. Und das folgende, das können auch viele Kleine, das Schlaflied für die Puppe, Klaus Hoffmann und die Eagle Band.

Sie präsentiert sich bei uns noch einmal farbenfroh und tänzerisch. Die Puppe, das Püppchen auf dem Divan oder auch als Marionette auf der Schnur. Und damit nun viel Spaß. Puppenlieder aus meinem Archiv.

aus einem Medley des Einemann-Trios, die Puppen am Zuckerhut. Die Skipuppen, die halten es am Zuckerhut nicht sehr lange aus. Die sind im Beachhuppen besser aufgehoben.

Schön gejodelt. Peter Hinnen, die Skipuppen im Beachschuppen oder auch im Skischuppen, Musik für den gereiften Après-Ski. Ja, so ein Lied, das wird man in Ischgl, in Sölden oder Meierhofen ganz sicher nicht auf der Hütte hören. Gibt's eigentlich nur hier bei uns in diesem Disco-Stadel der Vergangenheit, denn bei uns fühlt sich auch Roberto Blanco pudelwohl. Lala.

Puppenspieler von Mexiko. Und ich muss gleich eine Illusion nehmen. Im Lied ist ja von Mexiko die Rede. Aber dieser Puppenspieler ist eigentlich im US-Bundesstaat New Mexico zu Hause. Denn im Lied wird ja auch der Stadtname Albuquerque genannt. Auch schon bei Tom Jones in unserer ersten Runde, wenn Sie sich daran erinnern. The Young New Mexican Puppeteer. Aber dem Text bloß zuliebe eben verzichtete damals der Erfolgsproduzent Ralf Siegel auf das New. Denn der Puppenspieler von New Mexico wäre wohl etwas holprig gewesen in der Präsentation. Deswegen eben die geografisch nicht ganz so korrekte Einordnung Mexiko. Nicht als Staat, sondern eben hier im Original ist es der Bundesstaat gewesen in den USA, New Mexico. Ich sagte ja auch Tom Jones im Original. Das Lied ist noch älter als Tom Jones, kommt nämlich aus den 40ern aus einer Disney-Produktion. Ja, und hier ist ein Lied, das im Original, glaube ich, von den Canadian Harmonists stammt. Die Puppenhochzeit, nun in der Aufnahme mit Peter Igelhoff im Jahr 1957.

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1: Peter Igelhoff, die Puppenhochzeit und alle feiern mit. Bei uns in Tauschers Plattenkiste, der Kultserie auf dieser Welle. Und eine, die kommt gar nicht mehr aus dem Feiern raus, weil sie immer gefragt und verlangt wird. Auf der Operettenbühne nämlich, der Blume von Hawaii.
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Toni Miesner mit dem Divanpöppchen aus der musikalischen Feder des ungarisch-deutschen Komponisten Paul Abraham. Er schrieb einige tolle Operetten, beispielsweise den Ball im Savoy, bekannt auch Victoria und ihr Husar, ist übrigens später verfilmt worden mit Grete Weiser und Georg Tomalla. Und eines der Meisterwerke, die Blume von Hawaii. Nun nochmal im Duett Jonas Kaufmann und Julia Kleiter, das Divanpöppchen.

Mai. Ich muss Ihnen im Grunde diesen Titel nicht mehr ansagen. Sie haben sich doch satt gehört, oder? Der Gerd-Michaelis-Chor im Jahr 1970, Puppet on a String. Und 3 Jahre zuvor nahm das legendäre Orchester von Werner Müller diesen Song auf Platte auf.

Das Münchner Rundfunkorchester spielte den Puppenwalzer von Josef Beyer. Und damit endet nun unsere kleine Puppenparade. Die ein oder andere schmucke Puppe, die taucht immer wieder auf hier in unseren Musiktiteln aus Schellack. Und wenn Sie und Sie, meine Damen und Herren, bleiben bitte bei uns in dieser großen musikalischen Parade. Gleiche Stelle, gleiche Welle, auf alle Fälle.

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1: Und damit hallo und herzlich willkommen zur 17. Ausgabe von C60 mit Musik, die früher wirklich im Radio lief. Heute gibt es Titel zu hören, die ich im Januar 1979 aus dem Radio mitgeschnitten habe und die dürften aus dem Vormittagsmagazin NDR 2 von 9 bis halb 1 stammen, das von Carlo von Tiedemann präsentiert wurde. Und das weiß ich deshalb, weil der erste Titel auf dem Band dieser ist.

Diese Melodie wurde bereits im Jahre 1920 geschrieben und erstmals aufgenommen im Jahre 1923. Diese Aufnahme, die stammt aus dem Jahr 1962 aus dem Album The Spotniks in London von den Spotniks aus Schweden. Ein Titel, der 1973 erstmals in den Singlecharts des Automatenmarkts auftauchte. Es war über die Jahre im Rundfunk bei vielen Sendern als Erkennungsmusik diverser Sendungen zu hören. Beim NDR hat sich Carlo von Tiedemann damit angekündigt. Das war der Titel Amapola. Und jetzt die Gruppe Uriah Heep mit einem Titel, der Anfang 1978 die Nummer 9 erreichte in den deutschen Singlecharts, nämlich Free Me.

Roger Miller hat diesen Titel geschrieben und erreichte mit seiner Aufnahme 1965 die Nummer 26 in den deutschen Singlecharts. Diese Fassung kam aus dem Nummer 1 Album Night Flight to Venus von der Gruppe Boney M. aus dem Jahr 1978. Das ist das Album mit Rivers of Babylon und Rasputin, aber wir hörten daraus ihre Version von King of the Road. So, und jetzt der damals aktuelle Hit der Gruppe Smokey. Es war bei uns ihre dritte Nummer 1, der Titel Mexican Girl.

Das war der Nachfolgehit zu der großen Nummer 1 1978 von John Travolta und Olivia Newton-John, You're the One That I Want. Und auch dieser Titel hier aus dem Soundtrack zu dem Film Grease, das war Summer Nights und dieser Titel wurde nicht speziell für den Film geschrieben, sondern war bereits Teil des Musicals, das verfilmt wurde. Die nächsten zwei Titel, die habe ich bei Radio Bremen mitgeschnitten, vermutlich bei Bremen 1 am Wochenend. Zunächst die deutsche Version des Siegertitels des Eurovision Song Contest für Monaco aus dem Jahr 1971. Hier ist Severin und macht die Augen zu und wünscht dir einen Traum.

Das war bereits sein 18. Hit in den deutschen Singlecharts seit 1961, aber erst der vierte, der die Top 10 erreichte. 1971 Platz Nummer 6 für Michael Holm. Das war ein verrückter Tag. Und jetzt ein Titel, der ein Jahr später ein Hit war. 1972 erreichte er die Nummer 37 in den deutschen Singlecharts. Hier ist eine alte gälische Melodie von Cat Stevens, besser bekannt als Morning Has Broken.

Genau wie Summer Nights kommt auch dieser Titel aus dem Film Grease. Dort hieß er Hopelessly Devoted to You und wurde aufgenommen von Olivia Newton-John. Dies hier die deutsche Fassung von Elfie Graf und die hieß Hoffnungslos verliebt in dich. Ja, wir sind wieder angelangt bei ein paar Mitschnitten aus der deutschen Schlagerparade des NDR. Zum Beispiel stammt auch von dort dieser Titel hier von Bernhard Brink.

Es war sein 12. Hit bei uns. Im Frühjahr 1979 erreichte er die Nummer 46. Das war Bernhard Brink und Hab ich zu viel verlangt. Das Original heißt What Were You Doing at the Same Party, offenbar aufgenommen von dem Duo Romeo. Und wo wir von Duos sprechen, das Duo Marshall Hayne hatte 1978 ihren großen Hit mit dem Titel Dancing in the City. Dies hier ist davon die deutsche Version. Sie kommt von Linda Morales, die offenbar mit Stefan Hallberg verheiratet war. Und ihr Titel heißt Bitte mach das Lied.

Ja, diesen Titel habe ich damals offenbar sehr gemocht, denn ich habe ihn gleich noch einmal mitgeschnitten. Wir haben ihn ja vor 2 Wochen schon mal gehört. Das war abermals Costa Cordalis mit seiner deutschen Version von Umberto Tozzis Tu. Seine Fassung hieß Du. Ja, und gleich noch eine deutsche Version, in diesem Falle von You're the Greatest Lover von der Gruppe Love. Die kommt von Ulla Norden, sie heißt Wir sind verrückt, wir beide, und sie erreichte im Frühjahr 1979 die Nummer 14 in den deutschen Airplay-Charts.

Um die Hörer dazu zu bewegen, sich an der Abstimmung zur Schlagerparade zu beteiligen, wurde unter allen Einsendern einer Postkarte immer eine Langspielplatte verlost und am Ende jeder Sendung wurden daraus noch so viele Titel gespielt, wie Zeit blieb. In diesem Falle war es offenbar das Album Ich kann dich nicht vergessen von Christian Anders und daraus lief einerseits sein aktueller Hit, nämlich Verliebt in den Lehrer, aber auch der Titelsong.

Diese Gruppe wurde 1976 in Berlin gegründet, aber es gibt offenbar drei verschiedene Inkarnationen. Lediglich Sylvia Gierke war immer dabei. Ab 1981 war auch Dieter Bohlen Mitglied, bei dieser Aufnahme aber noch nicht. Die stammt aus dem Januar 1979 und heißt CVJM und ist natürlich die deutsche Version von YMCA for the Village People. Das war die Gruppe Sunday. Tja, und das war's dann für die 17. Ausgabe von C60. Die nächste Ausgabe folgt in einer Woche. Und bis dahin sage ich Tschüss.

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1: Heute machen wir es uns ganz besonders nett. Nicht nur nett, wir machen es uns fein. Eine feine Lovetime-Ausgabe erwartet dich. Heute heißt es sozusagen Vorhang auf und Film ab. Denn in dieser Sendestrecke begeben wir uns musikalisch auf eine Zeitreise zurück in das Lieblingsjahrzehnt der Deutschen, den 1980ern. Aber warum heißt es Vorhang auf und Film ab? Die Antwort ist ganz einfach. Heute nur Songs in deiner Lovetime, die A aus den 1980ern stammen und B Verwendung in einem Film fanden. Das weckt, da bin ich mir ganz sicher, Erinnerung. Vielleicht sollte man sich heute Popcorn und Eiskonfekt bereitstellen. Das hätte der Viktor auch mal vorher sagen können. Es geht gemütlich und entspannt in die neue Woche. Mach es dir nett, lehn dich zurück. So geht Radio.

Musik aus den 1980ern, die aus Filmen stammt oder genau sagt aus Filmen, an die sich heute teilweise kein Mensch mehr erinnert, was ja auch irgendwie beruhigend ist. Die Filme sind verschwunden, die Musik ist geblieben, Nachhaltigkeit, bevor es das Wort überhaupt gab. Zum Beispiel St. Elmo's Fire, damals großes Kino, heute eher ein Fall für, ach ja, stimmt, den Film gab es auch. Und dann natürlich Manneke, ein Film über eine Schaufensterpuppe. Ja, ganz richtig gehört, eine Schaufensterpuppe. Das war in den 1980ern offenbar völlig ausreichend für einen Kinofilm. Der Soundtrack dagegen, der war Weltklasse. Nothing is gonna stop us now von Starship, für einen Oscar nominiert und bis heute ungefähr so unausrottbar wie Schulterpolster. Geschrieben wurde der Song von Albert Hammond und Diane Warren. Albert Hammond, It Never Rains in Southern California. Oder auch One Moment in Time. Mitgeschrieben Diane Warren. Wiederum hat sie so viele Hits geschrieben, dass man eigentlich eine komplette Lifetime-Sendung nur mit ihren Songs bestreiten könnte. Kleiner Fun-Fact am Rande. Auch Blame It on the Rain von Milli Vanilli stammt aus ihrer Feder. Ursprünglich war der Song übrigens für Whitney Houston gedacht. So, genug Fakten, sonst wird aus der Lifetime noch eine Volkshochschule in Sachen Musik. Wir sind heute unterwegs in den musikalischen 1980ern und schauen uns an, welche Songs damals in Filmen für Gänsehaut, Herzklopfen oder zumindest einen ordentlichen Ohrwurm gesorgt haben. Es stellt sich die Frage unausweichlich, warum lieben wir die 1980er eigentlich immer noch so sehr? Vielleicht, weil wir uns nur an das Gute erinnern? Saurer Regen, Ozonloch, Kalter Krieg, Tschernobyl, Hausbesetzer, Atomkraft und Arbeitslosigkeit waren jetzt nicht unbedingt Zutaten für das perfekte Jahrzehnt, aber die Mode, die war bunt. Die Musik war groß und manche Künstler sind einfach geblieben. Zum Beispiel Madonna, heute 68 Jahre jung und immer noch auf der Bühne. 1985 steuerte sie einen Song zu einem Film bei, der bei uns unter dem Titel Crazy for You veröffentlicht wurde. Im Original hieß der Film im Übrigen Vision's Quest und jetzt kommt es. Der Song hieß ebenfalls Crazy for You. Ganz sicher kein Zufall. Es gab auch in den 1980ern keine Zufälle. Nur Drehbücher, Schulterpolster und Menschen, die ihre Telefonnummer auf dem Anrufbeantworter hinterlassen haben. Hier ist Madonna, Crazy for You.

Madonna. In deiner Lifetime in der letzten Woche 68 geworden. Ein Alter, bei dem viele bereits nicht nur an Rente denken, sondern bereits zu Recht in Rente sind. So nicht Madonna, denn Madonna hat sich in diesem Jahr recht eindrucksvoll mit einem neuen Longplayer zurückgemeldet. Nicht einfach so, sondern mit dem ganz großen Besteck. 11 Nominierungen für die MTV Video Music Awards 2026. Damit lässt sie sogar Taylor Swift mit 9 Nominierungen weit hinter sich. Ihr neues Album Confessions 2 wird bereits als ihr bestes Werk seit rund 20 Jahren gefeiert und knüpft ziemlich direkt an Confessions on a Dancefloor aus dem Jahr 2005 an. Dazu gibt es einen Kurzfilm, der offenbar so ziemlich alles richtig gemacht hat. Artist of the Year, Video of the Year, Regie, Kamera, Choreografie, Ausstattung, Effekte, Schnitt und sogar Song of the Year und beste Zusammenarbeit für Bring Your Love mit Sabrina Carpenter. Insgesamt stehen mittlerweile 20 Video Music Awards Trophäen in ihrem Regal. 4 Jahrzehnte nach ihrem legendären Video Music Award Auftritt ist klar, Madonna, die ist noch lange nicht fertig. Bei 11 Nominierungen wäre es auch ziemlich unhöflich, jetzt schon Feierabend zu machen. Deine Lifetime heute am 23. August. Die vorletzte Lifetime-Ausgabe im Monat August. Wie üblich liefern wir den passenden Soundtrack für den Sonntagabend. Heute geht es musikalisch ins Lieblingsjahrzehnt der Deutschen. Die 1980er, sie stehen auf dem Programm. Heute nur Love-Songs aus Filmen der 1980er. Das große Kinosterben, es begann bereits mit der Verbreitung des Fernsehens. Im Laufe der Zeit verschwanden viele Kinos. Aus großen Kinos wurden viele kleine, die sogenannten Puschenkinos. Die Fernseher in den Haushalten, sie sind heute größer als damals die Leinwände. Hinzu kam der mangelnde Komfort. Wie hat man früher im Kino gesessen? Eng, insbesondere für Menschen wie mich. Bin über 1,90, da gab es ja eigentlich nur die Flucht in die erste Reihe mit anschließender Genickstarre. Heute wird im heimischen Wohnzimmer ganz bequem gestreamt. Der James Bond der 1980er wurde bis Mitte des Jahrzehnts von Roger Moore verkörpert. Timothy Dalton hieß seine Ablöse nach 7 Bond-Streifen. Der wiederum schaffte gerade mal 2. James Bond 1981 in tödlicher Mission unterwegs. Den Titelsong steuerte Sheena Easton bei For Your Eyes Only.

zum Thema James Bond in den 1980ern. Sean Connery erschlüpfte 12 Jahre nach Diamantenfieber noch einmal in die Rolle des britischen Geheimagenten. Sag niemals nie. Für viele bis heute der einzige James Bond, Sean Connery, deine Love Time. Heute am 23. August, nun mit Musik von Christopher Cross. Musik aus dem Film Arthur, kein Kind von Traurigkeit. Once in-

Christopher Cross. Keine Regel und Ausnahme. Es muss ja nicht immer die große Leinwand sein. Deshalb sprechen wir nun über eine Serie, die vor über 40 Jahren das allererste Mal über die Bildschirme flimmerte. Miami Vice, Crockett und Tubbs. Und wie hieß das Haustier? Im Übrigen ein Alligator. Der hieß Elvis. Rosa Flamingos, aquamarinblaue Meere, Windsurfer, Mädchen in Bikinis, pastellfarbene Anzüge, Slipper ohne Socken, Cops im Ferrari. All das war Miami Vice. Und natürlich Musik. Gönnen wir uns an dieser Stelle ein wenig Miami Vice Flair in deiner Lifetime heute am 23. August. Phil Collins.

Es gibt Songs aus der Kinowerbung, die es ganz nach oben in die Charts schafften in den 1980ern. Zum Beispiel Ice in the Sunshine, ein Sommerhit in bester 80er-Jahre-Synthie-Sound-Manier. Der nun folgende Song war als Werbesong für ein koffeinhaltiges Getränk gedacht und wurde für Robin Beck ein Riesenhit. Ihr einziger in Deutschland, Österreich, der Schweiz, den Niederlanden, in Belgien, Norwegen, Großbritannien und Irland eine Nummer 1. First Time. First

First Time, Top Gun Maverick. Vor 4 Jahren hinter Avatar The Way of Water, der erfolgreichste Film des Jahres. Die Fortsetzung von Top Gun, Sie fürchten weder Tod noch Teufel, aus dem Jahr 1986. Eine direkte Fortsetzung zu Top Gun Maverick, also Top Gun Teil 3, ist offiziell, hochoffiziell in Entwicklung. Da darf man gespannt sein. Eines ist sicher, es wird nicht wieder fast 40 Jahre bis zum nächsten Teil dauern. Tom Cruise ist auch nicht mehr so jung wie der Frühling. Der Mann ist, Achtung, 64. Für dich nun Musik aus Top Gun, Take My Breath Away. Oh.

Lionel Richie und Diana Ross, Endless Love. 1981 war das. Es geht unweigerlich in die nächste Stunde Love Time. Vorher wird es nochmal richtig kuschelig. Die Überschrift lautet: Ohne Film kein Hit. La Boom, die Fete, 1980. Die damals erst 13-jährige Sophie Marceau in der Hauptrolle und ein Song, der gefühlt 70 Mal im Film angespielt wird. Das Ergebnis: über 8 Millionen Verkäufe. Ein Schmachtfetzen, wie er im Buche steht. Richard Sanderson, Reality. Bis gleich.

Wir haben es unweigerlich kurz nach 23 Uhr und wir kommen zur Rubrik Ich habe eine Wassermelone getragen. Wie bitte? Patrick Swayze und Jennifer Grey in einer Low-Budget-Produktion, die weltweit mehr als 214 Millionen US-Dollar einspielte. Am 21. August 1987 feierte der Film Premiere. Dirty Dancing, deine Lifetime, heute mit Filmsongs aus den 1980ern. Ja.

Auch heute in deiner Lovetime Franziska, unsere Sternguckerin. Es sei verraten, es geht passend zur heutigen Lovetime-Ausgabe und zum Thema Dirty Dancing ums Tanzen. In der vergangenen Stunde sprachen wir über La Boom, die Fete mit Sophie Marceau. 1982 ging die Fete irgendwie weiter. Ein neuer Song musste her und der hieß You're Right.

0: Kein Sonntag, keine Love Time, ohne Horoskop. Musikalisch bewegen wir uns heute in den 1980ern. Passend zum Thema Dirty Dancing kommt unsere Franziska heute tänzelnd daher. Es wird rhythmisch, zumindest theoretisch. Das Tanzhoroskop ist da und verrät, bei wem heute die Hüften machen, was sie wollen. Und wer beim Tanzen eher aussieht, als würde er versuchen, einen Einkaufswagen mit einem kaputten Rad zu dirigieren. Den Anfang machen Widder, Stier, Zwillinge und Krebs. Bühne frei und bitte nicht auf die Füße treten.
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2: Der eine tanzt wie eine Bratwurst, ein anderer hat mal wieder Dirty Dancing sauber hingekriegt. Manche halten sich bei völliger Talentfreiheit für begnadete Tänzer, aber den meisten macht die Körperbewegung nach Musik jede Menge Spaß. Der Gesundheitsminister empfiehlt zwar Tanz als Therapie, rät aber Füße sicherheitshalber zu Stahlkappen. Widder. Tanzsport ist Mord. Geht das Energiebündel auf die Tanzfläche, sieht das irgendwie immer aus, als ob er in den Krieg zieht. Kaum rock'n'rollt er los, da fliegen Arme, Beine oder die Fetzen, der Schweiß fließt, das Blut strömt und was dem Widder an bewegter Eleganz fehlt, das ersetzt er durch markiges Kampfgeschrei als rhythmische Untermalung. Stier. Slow Fox für lahme Kühe. Bisweilen rafft auch sich ein träger Stier zu tänzerischer Leibesübung auf und wenn er erstmal auf Touren kommt, dann ist er beim Foxtrott ganz flott. Nicht nur gut genährte Exemplare lassen die Leibesmitte beim Bauchtanz wabbeln, verbünden sich mit den Cowboys zu Country-Musik, beim Line-Dance oder Schuhplatteln deftig. Zwillinge. Flinke Füße flitzen. Ob Cha-Cha-Cha, Twist oder Jive, ist den vielseitig interessierten Zwillingen egal. Nur schnellläufig müssen die Schrittfolgen sein und immer wieder neue Figuren zu tänzerischen Weiterbildung bieten. Eine langweilige Choreografie reizte ihn mal zu spaßigen Variationen, aber dabei ist er dem Partner auf den Schlips getreten. Krebs. Schmidtchen Schleicher. Anschmiegsam hängt sich schneckenweich das Krebschen in des Tanzpartners Arme, schließt die Augen beim Schmuseblues oder wiegt sich mit tränenfeuchtem Blick beim gefühlvollen Rumba-Wiegeschritt. Ein Krebs lässt sich führen, ob er der männliche oder weibliche Part ist und steht auf klebrigen Schneckenschwurf.
0: Die ersten vier Sternzeichen, vier weitere werden folgen nach einem Duett von Joe Cocker und Jennifer Warnes. Musik aus dem Film Ein Offizier und Gentleman mit Debra Winger und Richard Gere. Up Where We Belong.

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0: Phasen weiter. Jetzt kommen Löwe, Jungfrau, Waage und Skorpion aufs Parkett. Wer packt bitteschön den perfekten Hüftschwung aus? Wer steht lieber elegant am Rand? Und wer behauptet, er könne tanzen, obwohl die Musik etwas ganz anderes sagt? Das erfährst du jetzt.
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2: Löwe. Dancing Queen. Herrlich, wie der Salonlöwe vor königlichem Selbstbewusstsein nur so strotzt, wenn er seiner tänzerischen Kreativität freien Lauf lassen kann. In glamourösen Klamotten beim Disco Fox, prächtig ausstaffiert als Flamenco-Tänzer oder im Turnier bei der Sieger-Ehrenrunde. Der Löwe hat Musik im Blut und will immer den Ton angeben. Jungfrau, guter Standard. Die üblichen Gesellschaftstänze gehören zum Pflichtprogramm. Moderate Bewegung ist gesund und die Anpassungsfähigkeit lässt sich bei derlei sportlichen Übungen auch trainieren. Damit auch der praktische Alltag und finanzielle Rhythmus in geregelten Bahnen läuft, eröffnet die belehrungswillige Jungfrau eine Tanzschule. Waage. Auch Ballett wäre nett. Im Fernsehen Tanzensemble als harmonische Untermalung künstlerische Figuren zu turnen und als Videoclip-Dancer beim Synchronschwofen Ästhetik zu verbreiten. Das ist für die eitle Waage eine elegante Gelegenheit, das angeborene Taktgefühl zu vermitteln, wenn sie nicht als prima Ballerina Operettenpirouetten dreht. Skorpion. Der Tanz mit dem Vulkan. Spannungsgeladener Tango Argentino, bis die Luft erotisch knistert? Oder doch lieber Lambada mit höchstem Sexappeal-Faktor? Alles oder nichts, sagt der Skorpion und legt eine so heiße Sohle aufs Parkett, dass seine Schritte Löcher in den Bodenbelag brennen. Das ist getanztes Vorspiel und macht höllisch Lust auf mehr.
0: Wir sprachen bereits über Bond-Songs in den 1980ern. Bei so vielen Bond-Filmen kann es gar nicht ausbleiben, dass es einen weiteren Song gibt. Bitte schön, eine ganz tolle Nummer, Gladys Knight, License to

0: License to Kill. Das große Finale in Sachen Tanz, Schütze, Steinbock, Wassermann und Fische. Jetzt entscheidet sich Rhythmusgefühl, romantische Schwurfen oder doch eher die berühmte persönliche Interpretation von ein Schritt vor und zwei zurück. Wer glänzt auf dem imaginären Tanzparkett und wer genießt besser einfach die Musik?
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2: Schütze, da ist Feuer unter den Sohlen. Man soll die Feste feiern, auch wenn die Tänzer fallen, jubelt der Schütze und lacht fröhlich, wenn er beim allzu schwungvollen Wiener Walzer samt Partner ins Orchester gefallen ist. Das ist ihm beim Tanzen gehüpft wie gesprungen, ob er sich für Boogie Woogie, rhythmische Samba oder trendigen Jumpstyle begeistert. Steinbock. Tanzeslust, Zehenfrust. Da hört der Spaß auf, bevor der Tanz angefangen hat, denn einen moralisch versteiften Steinbock kann man nicht einfach zu unsittlichen Paarungen auf dem Parkett nötigen. Wenn's denn unbedingt sein muss, dann tanzt er mit angestrengter Miene auf Abstand langsamer Walzer, aber nicht ohne seine Sicherheitsschuhe. Wassermann. Nichts von gestern. Moderne Tänze von Break, Street und Jazzdance über Technotronic bis zum Hip-Hop regen Wassermänner zu originellen Freistilverrenkungen und Wirbelzuckungen an, im Volksmund Feitstanz genannt. Vielleicht fällt ihnen mal ganz plötzlich doch ein lustiger Charleston oder spritziger Quickstep ein, aber normal ist das nicht. Fische. Tanzen ist Träumen mit den Füßen. Egal was gespielt wird, bei Fischen scheint es immer ein Schleiertanz oder Elfenreigen zu sein. Sie schweben auf musikalischen Flossen übers Parkett, geben sich völlig der Musik hin und träumen mit offenen Augen von der ewigen Liebe wie im Märchen. Sensible Samariterfische werden ganz besonders einfühlsame Tanztherapeuten.
0: Die Tanzfilme der 1980er, Dirty Dancing, Musik aus dem Film gab es bereits, Flashdance und Footloose darf es nun sein, Joe Esposito mit Lady, Lady, Lady und Ann Wilson und Mike Reno, Almost Paradise. Allerfeinste Schmusemusik aus den 1980ern.

0: Und nun tanzt er ab.
1: Schon wieder eine Love Time vorbei. Sei nicht traurig.
2: Ich bin jetzt ein bisschen schwuppdiwupp, jabadabadu, bum bum. Zeit für mich. Winke, winke, gute Nacht.
1: Die nächste Love Time Ausgabe gibt es bereits am kommenden Sonntag. 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
0: Das war sie, deine Love Time. Heute am 23. August. Ich wünsche dir eine tolle Woche. Ich mache dir das Licht aus. Wir hören uns wieder am kommenden Sonntag ab 22 Uhr. Besser um 22 Uhr. Was gibt es noch zu sagen? Gute Nacht. In diesem Sinne. 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